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1: Im Studio Dirk Justus. Union und SPD wollen ihre umstrittenen Reformen bald auf den Weg bringen, das berichtet die ARD. Konkrete Ergebnisse aus dem Koalitionsausschuss sollen heute bekannt gegeben werden. Streit gab es zuletzt über Rente, Pflege und den Umgang mit der AfD. Hunderte Menschen haben in Berlin an die Opfer der Hamas-Attacke auf Israel vor 3 Jahren erinnert. Auf dem Bebelplatz gab es eine Gedenkveranstaltung. Auch im Bundestag war der Angriff der Hamas-Terroristen Thema. Parlamentspräsidentin Klöckner rief zum Kampf gegen Antisemitismus auf. Die durch ihre Zwangsräumung bekannte Spanierin Mari Carmen Abascal ist gestorben. Das teilte der Mieterverband mit. Der Fall der 87-Jährigen sorgte landesweit für Proteste. Nach gescheiterten Wohnungsgesetzen kündigte Premier Sanchez Neuwahlen an. Der Nobelpreis für Chemie geht dieses Jahr an 2 Forscher aus Frankreich und Japan. Henri Cagin und Senzo Suai haben ein langjähriges Rätsel der Chemie gelöst und so die Arzneimittelforschung vorangebracht, so das Nobelkomitee. Dabei geht es um die gezielte Vermehrung von bestimmten Molekülen.
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4: und wir sagen so langsam Tschüssikowski Sommer. Tschüss. Und hallo Herbst. Du müsst aber gar nicht traurig sein. Ich meine, der Herbst hat ja auch schöne Highlights.
5: Auf
4: und
5: jeden
4: eure
5: Fall.
4: Hören wir hier gleich in der Show.
5: Jetzt hören wir erstmal Flipside. Das ist die neue Nummer von YouNot Us. Habt einen schönen Donnerstag.

0: Und wir sagen Hallo, Herbst. Hallo, Energy am Morgen ist an mit einer guten Morgen und Ben.
1: Morgen.
0: Schön, dass ihr mit am Start seid. Und wir wollen den Sommer nicht hinterher trauern. Ja, es war eine schöne Zeit.
1: Sehr schön.
0: Aber der Blick geht weiter nach vorne. Was sind denn eure Herbst-Highlights?
2: Ja, die Mäntel, die Jacken, die man tragen kann. Mhm. Und Stiefel. Immer so mit Plüsch und Pelz, so ein bisschen in Brauntönen.
3: Zu Hause zu kuscheln unter der Decke, den Kamin anmachen, dabei Tee trinken. Für meinen Mann dann lecker Kaffee. Boah. Darauf freue ich mich tatsächlich.
4: Cozy Pullover, Zimtschnecken machen und lesen. Das ist mein Plan.
1: Oh. Absoluter Traum. Grundsätzlich geht es einfach gemütlich machen. Ja. Einkuscheln, einnesten, einigeln quasi. Da freue ich mich auch drauf. Schöne Filme gucken.
0: Dass man quasi mehr Pulli als Mensch ist. Und vielleicht Twilight mal wieder gucken. Das steht jetzt ganz oben auf meiner To-Do-Liste.
1: Bei mir wäre es zum ersten Mal, um ehrlich zu sein. Ich habe es noch nie
0: guckst
1: geguckt.
0: Du mit
1: aber
0: Twilight?
1: Ja, können wir gerne machen, wenn du Herr der Ringe mit mir zu Ende guckst.
0: Ah.
1: So, worauf ihr euch im Herbst freut, das sagt doch mal Bescheid. Ruft an oder schickt eine WhatsApp.

0: heute mit der lieben Tanja. Guten Morgen.
1: Guten Morgen.
0: Hier sind Anna und Ben für dich. Wir spielen Stadtland Energy. Dazu brauchen wir einen Buchstaben und der kommt hier. M. Ja, das ist ja sehr gut.
2: Wie Mond,
0: wie Mond, wie Mama. Sehr gut. Gibt es ein paar Sachen, liebe Tanja. Du hast 30 Sekunden. Anna gibt dir verschiedene Kategorien. Du musst mit M dann immer was dazu sagen. Fällt dir mal nichts ein, gar kein Problem. Du sagst einfach weiter. Und Anna gibt dir eine neue Kategorie. Hauptsache, wir haben am Ende 5

0: richtige Balsam. So. Tanja, bist du bereit?
1: Ja, bin bereit.
0: Anna, guten Morgen, bist du bereit?
2: Kann losgehen. Kann ich
0: das
2: reden, kann
0: klingt nicht danach, aber wir legen los.
2: Ein Energy Star mit M.
1: Weiter.
2: Ein Tattoo-Motiv mit M.
1: Mond.
2: Das machst du beim ersten Date?
1: Weiter.
2: Ein Städtetrip mit M.
1: München.
2: Nimmst du mit an den Strand?
1: Markise.
2: Okay. Und ein Ort für einen Heiratsantrag?
1: Malediven.
0: Ja, aber es sind immer noch nur 4 leider, wenn ich richtig gezählt habe. Liebe Tanja, Buchstabe M ist gar nicht so einfach wie gedacht. Es hat leider nicht geklappt.
1: Genau. Schade.
2: Das ist natürlich sehr ärgerlich. Schade, weil diese Woche ist der Gewinn auch sehr nice. Ihr geht zu The Script. Von Energy. Sie sind auf ihrer Man in the Arena Tour unterwegs und ihr könnt sie sehen am 24. November. Wenn ihr hinwollt, dann jetzt anmelden und eine Runde Stadt, Land, Energy mit uns zocken. 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
9: Im Studio Dirk Justus. Union und SPD wollen ihre umstrittenen Reformen bald auf den Weg bringen, das berichtet die ARD. Konkrete Ergebnisse aus dem Koalitionsausschuss sollen heute bekannt gegeben werden. Streit gab es zuletzt über Rente, Pflege und den Umgang mit der AfD. Hunderte Menschen haben in Berlin an die Opfer der Hamas-Attacke auf Israel vor 3 Jahren erinnert. Auf dem Bebelplatz gab es eine Gedenkveranstaltung. Auch im Bundestag war der Angriff der Hamas-Terroristen Thema. Parlamentspräsidentin Klöckner rief zum Kampf gegen Antisemitismus auf. Die durch ihre Zwangsräumung bekannte Spanierin Mari Carmen Abascal ist gestorben. Das teilte der Mieterverband mit. Der Fall der 87-Jährigen sorgte landesweit für Proteste. Nach gescheiterten Wohnungsgesetzen kündigte Premier Sanchez Neuwahlen an. Der Nobelpreis für Chemie geht dieses Jahr an 2 Forscher aus Frankreich und Japan. Henri Cagin und Senzo Suai haben ein langjähriges Rätsel der Chemie gelöst und so die Arzneimittelforschung vorangebracht, so das Nobelkomitee. Dabei geht es um die gezielte Vermehrung von bestimmten Molekülen.
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11: Und es hat sich was verändert. Ihr hört es vielleicht schon so ein bisschen, aber bei Anna Gutenmorgen hat sich was verändert. Und es ist so ein bisschen, das finde ich eigentlich ganz passend, eine Einstimmung auf den Herbst.
12: Oh.
11: Was sie für den Herbst gemacht hat und was ihr vom Herbst haltet, hören wir alles gleich.
12: Jetzt gibt's erstmal die Girls Band Flow mit Lieke zum Reinkommen in diesen wunderschönen Donnerstag.

0: Spürt ihr es auch? Herbst is coming. Oh. Hi, Energy am Morgen ist an mit Anna. Guten Morgen. Und Ben.
1: Guten Morgen.
0: Wir wollen dem Sommer nicht hinterher trauern, sondern der Blick geht geradezu nach vorne. Was sind denn eure Herbst-Highlights?
2: Herbstmode. Jacken, wieder anders stylen, geile Farben. Darauf habe ich Bock.
3: Ich hänge einfach ohne schlechtes Gewissen zu Hause rum.
4: Ich weiß nicht, ich bin so ein Chai-Latte-Fan, aber ein Pumpkin-Spice-Latte, sehr nice.
0: Oh.
4: Kürbissuppe, oh, Schmorbraten. Oh,
1: oh, da kriegt man richtig Lust auf Herbst. Was ich auch ein bisschen an Herbst angepasst habe, und ihr könnt es bestimmt bald auf der Instagram-Seite von uns sehen, energy_de, ist Anna Guten Morgens Haarfrisur. Die hat sich ja verändert. Habe ich nämlich gesehen. Du glaubst, mir fällt sowas nicht auf, ne? Du kleiner Rumpelzahn. Ich habe gesehen, du hast dir deine Haare leicht bräuner gemacht. Ist das richtig?
0: Ja, das ist richtig.
1: Ja, ich habe gewusst, zum ersten Mal in meinem Leben habe ich sowas erkannt.
0: Ich habe ihn nämlich, also ich wundere mich,
1: Siehste?
0: Ja. Ich habe mir so leicht braune Strähnchen gemacht, vor allen Dingen im Licht.
1: Schön, passt gut in den Herbst.
0: Wenn wir mal wieder was draußen sehen an Licht,
1: ja.
0: Dann sind die in so einem schönen Rostbraun. Ja,
1: toll.
0: Perfekt.
1: Was siehst du? Nee, das fällt mir alles an dir auf. Das ist ja Wahnsinn. Worauf freut ihr euch im Herbst? Schickt uns mal eine WhatsApp oder ruft gerne an.

0: Morgen, hier ist Energy am Morgen für euch natürlich mit Anna Guten Morgen und mir Ben und natürlich auch endlich wieder mit Purple Disco Machine.
1: Und wir haben ja schon die letzten Wochen immer mal wieder drüber nachgedacht, wo ist denn Purple Disco Machine?
0: Vermisst haben wir ihn.
1: Länger nichts von ihm gehört, kann dir sagen, warum. Er bereitet nämlich gerade sein 4. Studioalbum vor. Wird wieder so schöne Elemente haben, so 70er, 80er Vibes. Kommt dann am 30. April 2027, ist noch ein bisschen
0: gut
1: hin.
0: Geplant.
1: Aber einen ersten Vorgeschmack hören wir jetzt mit seiner brandneuen Nummer Test My Luck, ganz neu auf Energy.

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1: Laurenz, worüber wird heute überall gesprochen?
2: Ja, wir können das noch gar nicht richtig glauben hier bei uns in Franken, denn so ein kleines bisschen Nobelpreis geht dieses Jahr auch nach Erlangen. Der Physiknobelpreis geht nämlich an Francis Hansen für seine Forschung an den sogenannten Neutrinos. Das sind so ganz winzige Geisterteilchen aus dem Weltall. Und an diesem Projekt forscht seit Jahren auch die FAU mit. Claudio Coppa von der FAU hat mit Hansen ganz lange zusammengearbeitet und den habe ich jetzt am Telefon. Claudio, erzähl doch mal ganz kurz, wie fühlt sich das denn bitte an, wenn ein ehemaliger Kollege plötzlich den Nobelpreis bekommt?
3: Es war schon irgendwie, es dachten alle, oh, jetzt könnte es schon sein, dass er vielleicht den Nobelpreis kriegt, aber nee, das glaubte keiner. Und wir haben immer Witze drüber gemacht, naja, dann könnte das ja Francis kriegen. Und es fühlt sich schon irgendwie gut an.
2: Irre, wirklich tolle Geschichte, vielen lieben Dank. Und die FAU, die hilft übrigens mit, diese Teilchen aufzuspüren und herauszufinden, wo im Universum sie eigentlich herkommen. So, und dann machen wir weiter mit einer völlig verrückten Geschichte von unseren Nachbarn hier aus München, denn da wurde in der Nähe des Flughafens jetzt angeblich ein Puma gesichtet. Ein Jäger hat das Tier mit seinem Nachtsichtgerät entdeckt und die Aufnahmen anschließend Experten gezeigt. Und die sagen, boah, das könnte jetzt tatsächlich ein Puma sein. Polizei, Drohnen und ein Hubschrauber suchen das Gebiet seit gestern ab, haben bisher aber noch nichts gefunden. Die Behörden rufen jetzt aber vorsorglich zur Vorsicht auf und sagen, Hunde sollten angeleint und kleine Kinder nicht unbeaufsichtigt draußen gelassen werden. Und dann macht Billigflieger Ryanair jetzt den nächsten Standort bei uns in Deutschland zu. Dieses Mal in Bremen. Nächstes Jahr im April soll dann schon Schluss sein. Und das hat anscheinend damit zu tun, dass Ryanair die Gebühren am Airport einfach zu teuer geworden sind. Die Bild schreibt, der Flughafen versucht jetzt, dass andere Airlines beliebte Ryanair-Ziele ansteuern sollen. Also sowas wie London, Mallorca oder Alicante.
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2: Auf den Straßen hier bei uns in Franken sieht bisher alles noch ganz entspannt aus. Ihr habt freie Fahrt.
0: Blitzer.
2: Nö, da ist noch keiner zu sehen. Wenn ihr aber einen entdeckt habt, dann klingelt doch mal ganz kurz durch unter der kostenlosen Studio-Hotline 0800 800 1069. Gute Fahrt.
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2: Duftkerzenzeit hier bei uns in Franken. Es wird langsam herbstlich. In Feucht erreichen wir heute nur noch Spitzenwerte bis zu 17 Grad. Immer mal wieder kann es auch ein bisschen schauern. Morgen ist es dafür dann deutlich freundlicher, aber auch noch mal kühler. Da erreichen wir nur noch Spitzenwerte bis zu 14 Grad.
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5: 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Und weiter geht's hier durch den Donnerstagmorgen mit, ich würde sagen, es ist meine Lieblingsrubrik, How Much is the Fish? Es gibt viele Songs, in denen Fragen gestellt
6: werden. Keiner beantwortet die.
5: Aber wir machen das jetzt. Yes. Reden gleich mit einer Psychologin darüber, warum wir uns oft so viel Stress machen, beziehungsweise warum wir uns auch immer so anpassen und immer in dieses Idealbild reinpassen wollen.
1: Was Avril Lavigne damit zu tun hat, das hört ihr alles gleich. Wir starten rein mit Jack Style und Turn the Lights Off. Schönen Donnerstag.

0: Morgen, hier ist Energy am Morgen für euch. Natürlich mit Anna Gutenmorgen.
1: Hallo.
0: Und mir, Ben. Ich muss aber ehrlich sein, jetzt wird's vielleicht ein bisschen kompliziert.
1: Oh yeah.
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0: Wir beantworten jede Woche Fragen, die in Songs gestellt werden. Mhm. Heute geht es um diese Frage hier. Ja.
1: Warum musst du die Sachen eigentlich immer so kompliziert machen? Fragt Avril Lavigne. Es geht um die Frustration, weil andere Menschen sich oft verstellen.
0: Ah.
1: Und da haben wir einfach mal nachgefragt. Natürlich bei Psychologin Sophie Lauenroth. Mhm. Und die bringt das ganz gut auf den Punkt.
3: Warum ist es so schwer, man selbst zu sein? Und warum verstellen sich Menschen überhaupt? Weil Anpassung uns Zugehörigkeit sichern kann. Wir Menschen lernen ja sehr früh, welche Seiten von uns Anerkennung bekommen und welche eher Kritik oder Ablehnung auslösen und wir passen uns dementsprechend auch an.
0: Ja.
3: Verstellen ist deshalb oft eigentlich gar keine bewusste Täuschung, sondern eher eine Schutzstrategie. Mhm. So nach dem Motto, wenn ich so bin, wie die anderen mich brauchen, dann gehöre ich dazu.
1: Ja, ich glaube, es ist so eine tiefe Angst auch vor Ablehnung.
0: Ja, nicht dabei
1: und
0: zu sein.
1: Und ich nenne es ja auch gerne so ein bisschen Instagram-Personality.
0: Ja,
1: weil auf
0: man
1: einmal
0: verstellt sich.
1: Tragen alle das Gleiche, alle haben dieselben Haare, alle haben dasselbe Gesicht, alle trinken denselben Matcha.
0: Wahnsinn.
1: Und wenn man so ein bisschen aus der Reihe tanzt, Hauptsache einem gefällt selber, traut euch mal ein bisschen. Mehr. Was? Wenn ihr das nächste Mal Avril Lavigne hört, denkt dran, wir passen uns an, um dazuzugehören, aber nicht vergessen, euch selber treu zu bleiben. Das ist unser Mantra hier am Morgen.
0: Oh, finden wir sehr schön. 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
1: Bitte jetzt ganz ruhig bleiben. Augsburg hat uns den Titel als stressfreiste Großstadt Deutschlands weggeschnappt. Es gibt einen neuen Stressindex, der hat 30 deutsche Großstädte verglichen. Dabei wurde allerdings nicht gemessen, wie entspannt die Menschen wirklich sind, sondern wie gut die Voraussetzungen dafür sind. Also Grünflächen, Lärm, Arbeitszeit, Gesundheitsangebote und Prävention haben eine Rolle gespielt. Augsburg auf Platz 1 und Nürnberg? Ja, immerhin wir sind im Mittelfeld und holen einen Einzelsieg. Bei uns gibt's deutschlandweit die meisten zertifizierten Stress- und Entspannungskurse pro 100.000 Einwohner. Heißt, falls dich dieses Ergebnis jetzt stresst, findest du in Nürnberg wenigstens besonders schnell einen Kurs, in dem du lernst, ganz schnell mehr Augsburg zu sein. Und besonders stressfrei, wissen wir alle, lebt sich natürlich, wenn die Schwiegermama in einer anderen Stadt wohnt und kein Deutschlandticket besitzt. Liebe Schwiegermutter, nur Spaß. Liebe Grüße und schönen Donnerstag.
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0: Morgen hier an diesem fantastischen Donnerstag. Wir spielen wieder eine Runde. Wir sind Anna, guten Morgen, Jakob und Ben bei Energy am Morgen. Jakob hat eine Behauptung, wir müssen rätseln, Fakt oder Fake.
1: Wenn man trainiert, wird Körperfett direkt in Muskeln umgewandelt. Fakt oder Fake?
0: Nein.
2: Ah, so einfach ist das, glaube ich,
0: nee,
2: nicht. Nee, halt, stopp.
0: Ich weiß auf jeden Fall, wenn man abnimmt, dann ist ja die Krux da auch dieser Jojo-Effekt.
2: Ja.
0: Man nimmt zuerst Wasser, dann Muskeln und dann irgendwie Fett ab. So irgendwie.
2: Ja.
0: Aber wie ist das nochmal, Körperfett
2: direkt? Ich glaube nicht, dass Fett
0: Muskeln
2: auch einfach Richtung Muskeln gehen kann. Das ist alles zu einfach gedacht. Das sind ja zwei separate Sachen. Nee, ich glaube, das ist auf jeden Fall
0: Fake. Auch erst verliert man irgendwie mega viel Wasser oder sowas
2: in die
0: Richtung.
2: Fake.
1: Also, wenn man trainiert, wird Körperfett direkt in Muskeln umgewandelt, ist ein
0: Fake.
1: Ja, das Fett aus unserem Körper wird in Energie und vor allem, jetzt haltet euch fest, auch in Kohlendioxid umgewandelt. Und das atmen wir aus. Das heißt, im Fitnessstudio atmen wir die ganze Zeit Fett von anderen Leuten ein.
0: Ja, das würde viele Gerüche auf jeden Fall erklären.
2: Wahnsinn, oh Gott.
0: Oh, kennt ihr auch diese Leute, die immer so einen Kampfschrei machen, wenn sie Gewichte stemmen?
2: Die Gewichte zu sehr fallen lassen. So, boom, boom, boom. Ich so, ja, ich hab's verstanden, du hast was Schweres gehoben.
0: Das macht uns sauer.
2: My body isn't ready, sagt auch Sombre hier für euch auf Energy.

0: Sie sind seit 27 Jahren verheiratet und das hat drei Gründe. Guten Morgen, hier ist Energy am Morgen für euch mit Anna. Guten Morgen und mir Ben.
1: Hi.
0: Und wir sprechen über die Beckhams. David und Victoria haben 1999 geheiratet. Kinder, Krisen, Karriere. Da war viel los, aber sie sind glücklich.
1: In einem Interview haben sie jetzt verraten, welche drei Eigenschaften eine gute Beziehung braucht. Nummer 1, bewusst eingeplante Zweisamkeit.
0: Schön, wichtig.
1: Ja, ist klar, sich Zeit füreinander nehmen. Nummer 2, Veränderung des Partners über die Jahre hinnehmen.
0: Oh, wow, nicht einfach, aber ja.
1: Ja, jeder verändert sich mal, ob positiv oder negativ. Und Nummer 3, besonders wichtig, sich gegenseitig Überraschungen machen.
0: Mal so eine Date Night alle 2 Wochen oder sowas. Einfach was mitbringen, heute koche ich mal sowas.
1: Ja, oder sich genau auch für so Kleinigkeiten merken. Ach, da, guck mal, die Schokoriegel sind gerade im Angebot,
0: bring
1: ich dir mit.
0: Ja, bring dir ein paar Stangen bald. Ja.
1: Ist niedlich. Nicht nur die Ehen aus den 90ern halten bis heute, sondern auch die Mucke, die hören wir auch gerne.
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1: Guten Morgen, gleich 6:30.
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0: Laurenz, wir reden heute früh mal wieder über...
23: Ja, wir haben in der Tat schon ein paar Mal drüber gesprochen. Nürnberg hat nämlich gerade ein ziemlich kleines, aber echt nerviges Problem, und zwar Ameisen. Vor allem in Hasenbuck und Lichtenreuth breitet sich die sogenannte große Drüsenameise gerade aus. Und die Viecher kommen sogar in Häuser rein und können dort die Elektrik beschädigen. Die Stadt will jetzt die Bekämpfung koordinieren und Anwohnern dabei helfen, die Ameisen schnell wieder loszuwerden. Und von Nürnberg geht's jetzt mal ganz schnell rüber nach Berlin. Da ist ja weiterhin nicht klar, wie die neue Landesregierung aussehen kann. Linke, SPD und Grüne haben jetzt erste Gespräche abgeschlossen, aber noch nicht so wirklich mit einem Ergebnis. SPD und Grüne wollten ja vor allem, dass sich die Linke stärker gegen Antisemitismus positioniert. Beide Parteien müssen aber auch nicht mit der Linken koalieren. Auch eine Regierung mit der CDU wäre weiterhin möglich. So, und zum Schluss habe ich jetzt wirklich noch eine völlig abgefahrene Story für euch. Der Brite Karl Busby, der läuft ja schon seit 28 Jahren um die Welt. Und jetzt ist er endlich wieder zurück in Großbritannien. Zuletzt ist er mehrere Tage durch den Ärmelkanal geschwommen. Halt natürlich auch immer mit Pausen auf einem Boot und so. Und sein nächstes Ziel ist jetzt das Haus seiner Eltern im Norden Englands. Und als er 1998 losgelaufen ist, war er noch nicht mal 30. Seitdem läuft oder schwimmt er durch die Welt und hat damit schon über 50.000 Kilometer geschafft.
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23: Auf den Straßen hier bei uns in Franken sieht bisher alles noch ganz entspannt aus. Ihr habt freie Fahrt.
15: Blitzer.
23: Nö, da ist noch keiner zu sehen. Wenn ihr aber einen entdeckt habt, dann klingelt doch mal ganz kurz durch unter der kostenlosen Studio-Hotline 0800 800 1069. Gute Fahrt.
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23: Ja, jetzt ist es amtlich. Auch Franken hat jetzt Kurs auf Herbst genommen. In Schwabach erreichen wir heute nur noch Topwerte bis zu 17 Grad. Immer mal wieder kann es auch ein bisschen schauern. Morgen hingegen wird es dann ein bisschen freundlicher. Da haben wir insgesamt 4 Stunden Sonne am Start. Allerdings kühlt es dann auch noch weiter runter auf maximal 14 Grad.
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0: Ja, und wir freuen uns sehr, dass ihr mit dabei seid. Wir haben schon den ersten Termin für 2027 für euch.
1: Worauf wir uns alle freuen können und welche Energy Stars natürlich mit dabei sind, das hört ihr noch vor 7 bei uns in der Show. Jetzt hört ihr erstmal Energy Star Tiffany Aris mit Find Me.

0: Manchmal muss es gar nicht mal so kompliziert sein. Guten Morgen, Energy am Morgens an mit Anna. Guten Morgen und Ben.
1: Morgen.
0: Und das ist neu bei uns. Wir beantworten Fragen, die in Songs gestellt werden. Vor einer halben Stunde ging es um diesen hier. Oh yeah.
1: Kult, Avril Lavigne fragt, warum machst du es immer so kompliziert? Warum stehen wir uns oft selbst im Weg, machen Sachen zu kompliziert im Kopf? Mhm. Und da haben wir natürlich auch selber als Anna und Ben mal überlegt,
0: ja, wann
1: wir uns selber im Weg standen, obwohl der Weg hätte doch so einfach sein können.
0: Hast du was?
1: Ich habe was über mich selbst, und zwar das Moderieren. Ich bin 125 Jahre alt, moderiere erst seit ungefähr 7 Jahren,
0: ja, war
1: aber vorher schon gefühlt 10 Jahre im Radio, als Reporter, als Redakteur. Und der Einzige, der mir im Weg stand, war meine Wenigkeit, die mal gesagt hat, ich würde gerne mal vors Mikro gehen. Da stand ich mir beruflich selber im Weg.
0: Hast du dir das nicht zugetraut, die Zeit davor?
1: Ja, bei mir, na doch, ich wollte, aber wie gesagt, ist gar nie geäußert, sondern war immer nur so ein Wunsch, den ich auch niemandem gesagt habe. Und du hast ja auch was Großes, wo du es kompliziert machst, Ewigkeiten brauchst, obwohl es doch so einfach wäre. Weißt du es?
0: Nee.
1: Soll ich sagen?
0: Was weißt du, was ich nicht weiß?
1: Anna, guten Morgen. Der Handstand.
0: Ah.
1: Seit 18 Jahren arbeite ich mit dieser Frau zusammen. Seit 18 Jahren probiert die einen Handstand. Und immer wieder, ich bin kurz davor. Jetzt ja, gleich habe ich's.
0: Ich hätte aber noch was anderes in die sportliche Richtung.
1: Ah, wirklich?
0: Ich kenne das nämlich, weil ich mache viel Einzelsport, habe ich immer gemacht. Ne? Gehe ins Gym und Pole Dance und so eine Sachen. Aber beim Pole Dance sind ja auch mehrere Gruppen. Und ich hatte das früher so oft, dass ich Schiss davor hatte, in einen neuen Fitnessverein oder neue Dinge auszuprobieren.
1: Ah.
0: Weil ich dann immer dachte, dann sind ja die ganzen anderen Fremden da. Und wer weiß, was die von mir halten.
1: Ah, die Meinung anderer.
0: Ja, nix.
1: Ja.
0: Jeder macht seinen Sport. Ich habe tolle Mädels durch meinen Sport kennengelernt
1: ja, und
0: man steht sich oft so selbst im Weg.
1: Es ist wirklich eine spannende Frage und wir fragen die mal weiter an euch. Wann standet ihr euch mal im Weg? Wann habt ihr Sachen viel zu kompliziert gemacht? Dabei war es eigentlich ganz einfach. Ruft mal an oder schickt eine WhatsApp.
0: Ich übe jetzt weiter den Handstand.
1: Mhm, ja.
0: Passend zu Topic und Becky G mit Sorry Papi.

0: absoluten Energy-Hit für euch. Ex-Ambassadors mit Renegades.
1: Ja, und das ist ein richtiger Motivationssong.
0: Soll motivieren.
1: Genau, es geht nämlich inhaltlich darum, ja, dass man hat mal einen Rückfall, man hat irgendwie mal eine Zweifel.
0: Läuft nicht immer rund.
1: Man hat keine Motivation, man hat keinen Bock. Denke ich mir jeden Morgen, ja, wenn der Wecker klingelt, um diese gottlose Uhrzeit.
0: Was machen wir hier?
1: Deswegen ein Motivationspush auf dem Weg zur Arbeit. Das wird ein guter Donnerstag. Haltet durch.

0: Energy morgens an mit Anna. Guten Morgen und Ben.
1: Morgen.
0: Und ich sage es euch, ihr müsst es euch fett im Kalender reinmarkieren. Save the date, Juli 2027. Passend dazu gibt's jetzt gute Nachrichten.
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1: Ja, das Datum steht und drei Headliner auch schon fürs Lollapalooza. Nach dem Energy Festival Sommer ist vor dem Festival Sommer 2027. 17. 18. Juli steigt das Lolla in Berlin. Mhm. Und die ersten Acts stehen auch schon fest. Zum Beispiel Energy Star Sombre ist mit dabei. Mit dabei auch die Indie-Band The Neighborhood.

0: Und dazu noch ein absoluter Superstar, und zwar er hier.
1: Nein!
2: Ich schreie!
0: Was ist das jetzt
2: Robbie
0: schon für ein Line-Up?
2: Williams
0: ist mit
2: einfach
0: dabei. Wahnsinn, das ist erst der Anfang. Wir sind sehr gespannt, wer noch alles dazu kommt, und wir werden natürlich auch für euch dann Tickets haben, keine Frage.
2: Also Robbie Williams mal live sehen. Der hat jetzt auch so eine ganz wilde Frisur.
0: Der ist ein wilder Typ. Mensch.
2: Weiter machen wir jetzt hier mit Taylor Swift, Elizabeth Taylor auf Energy.

0: passiert ist. Bei Madame Tussaud gibt es eine neue Wachsfigur. Komplett irre. Hi, Energy am Morgen ist an. Hört ihr ganz fleißig mit Anna, guten Morgen, und Ben.
1: Morgen.
0: Und dafür gibt es jetzt den ersten Wachsdöner der Welt.
1: Nein.
0: Also ein Döner ist jetzt ausgestellt als Wachsfigur in Madame Tussaud. Wir fragen, was kommt denn bitte als nächstes? Welches Essen findet ihr so iconic, dass es unbedingt ins Wachsfigurenkabinett muss?
1: Haben wir mal unsere Kollegin Laura gefragt. Mal gucken.
2: Bei mir gibt es nur eine richtige Antwort, und das sind geschmelzte Maultaschen mit Kartoffelsalat. Das beste Gericht auf der Welt und gleichzeitig auch das schwerste. Nicht jeder kann das zubereiten, und wenn es doch dann perfekt ist, geht mein Herz auf. Also würde ich mir genau das wachsen lassen, mir nebens Bett stellen und natürlich als Altar nutzen.
0: Oh, Maultaschen ist gar nicht mein Ding,
1: auch,
0: ne?
1: Gar, also es ist lecker, ja. Kann lecker sein, aber so als Wachsfigur Maultaschen, ich weiß nicht, ob das so die Symbolik hat, ob das funktioniert.
0: Maultaschen, also, auch ein ganz komisches Wort.
1: Maultaschen eigentlich. Herrgottsbescheißerle, sagen manche auch, finde ich ja ganz kreativ.
0: Was?
1: Ja, ja, Herrgottsbescheißerle, sagen sie, dass quasi ja da Fleisch versteckt ist im Teig, und dann weiß der Gott nicht, dass wir heimlich Fleisch essen.
0: Wir Deutschen, wir sind auch wild.
1: Ich finde es ganz toll. Was wäre es denn bei euch? Seid mal ehrlich, ruft an und schickt eine WhatsApp.
3: 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Ja, Baby, yeah.

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8: So, bevor wir losziehen, Laurenz, was müssen wir wissen?
9: Und dann schauen wir direkt mal rüber nach Obermichelbach im Landkreis Fürth. Da haben nämlich gerade ganz viele Haushalte kein Gas. Bei Bauarbeiten für Glasfaserkabel wurde nämlich gestern Abend die Hauptgasleitung beschädigt. Deshalb musste die jetzt vorsorglich einmal abgeschaltet werden. Und heute Morgen soll die Leitung dann repariert werden. Wann das Gas aber wieder läuft, das ist noch völlig unklar. Und ganz wichtig zum Schluss noch, für die Bevölkerung besteht laut den Behörden gerade keine Gefahr. So, und dann machen wir weiter mit einer völlig verrückten Geschichte von unseren Nachbarn hier aus München, denn da wurde in der Nähe des Flughafens jetzt angeblich ein Puma gesichtet. Ein Jäger hat das Tier mit seinem Nachtsichtgerät entdeckt und die Aufnahmen anschließend Experten gezeigt. Und die sagen, boah, das könnte jetzt tatsächlich ein Puma sein. Polizei, Drohnen und ein Hubschrauber suchen das Gebiet seit gestern ab, haben bisher aber noch nichts gefunden. Die Behörden rufen jetzt aber vorsorglich zur Vorsicht auf und sagen, Hunde sollten angeleint und kleine Kinder nicht unbeaufsichtigt draußen gelassen werden. Und dann macht Billigflieger Ryanair jetzt den nächsten Standort bei uns in Deutschland zu. Dieses Mal in Bremen. Nächstes Jahr im April soll dann schon Schluss sein. Und das hat anscheinend damit zu tun, dass Ryanair die Gebühren am Airport einfach zu teuer geworden sind. Die Bild schreibt, der Flughafen versucht jetzt, dass andere Airlines beliebte Ryanair-Ziele ansteuern sollen. Also sowas wie London, Mallorca oder Alicante.
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9: Das sieht doch soweit alles paletti aus. Weit und breit nichts Größeres zu sehen. Dementsprechend habt ihr freie Fahrt.
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9: Liebe Grüße gehen raus an einen sehr besonderen Ort für mich. Und zwar nach Fürth in die Facherstraße beim Solarberg. Da steht gerade ein Blitzer und da habe ich damals immer meinen Liebeskummer austariert. Ha, auf die alten Zeiten. Habt ihr auch noch einen Blitzer entdeckt? Dann klingelt doch mal ganz kurz durch unter der kostenlosen Studio-Hotline 0800 800 1069. Gute Fahrt.
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9: Duftkerzenzeit hier bei uns in Franken. Es wird langsam herbstlich. In Feucht erreichen wir heute nur noch Spitzenwerte bis zu 17 Grad. Immer mal wieder kann es auch ein bisschen schauern. Morgen ist es dafür dann deutlich freundlicher, aber auch noch mal kühler. Da erreichen wir nur noch Spitzenwerte bis zu 14 Grad.
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0: 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Anna hat auch mitgemacht.
1: Das hat richtig gut funktioniert. War richtig einfach erklärt, war top. Innerhalb von einer Minute mindestens ausgefüllt.
2: Sehr gut. Jetzt seid ihr dran, ab in die Energy App. Er freut sich vielleicht auch auf eure Stimme. Hier ist er nämlich Nico Santos, auch nominiert mit Why Don't You Stay. 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

0: Das gibt's auf der ganzen lieben, langen, großen Welt nur einmal. Guten Morgen, hier ist Energy am Morgen für euch. Mit Anna, guten Morgen und mir
1: Morgen.
0: Ben. Unser Nationalheiligtum kommt ins Wachsfigurenkabinett. Es geht natürlich um den Döner. Ab heute gibt's den ersten Wachsdöner der Welt.
1: Wir fragen natürlich, was kommt bitte als nächstes? Also welches Essen findet ihr so iconic, dass es ins Wachsfigurenkabinett unbedingt kommen muss?
2: Pasta. Alle Formen von Pasta. Weil man kann das immer essen und es schmeckt immer gut.
3: Matcha und Acai. Da ist sehr männlich und maskulines.
2: Oh, definitiv die Spinatlasagne. Weil Spinat und Lasagne mit Käse überbacken, also ich finde, da muss man nicht viel, also mehr zu sagen.
1: Also wenn wir jetzt Essen ausstellen
0: das
1: als Wachsfigur,
0: so
1: ich gar nicht mehr. Ich finde das
0: so
1: mit dem Döner schon sehr, sehr lustig. Was wär's denn bei dir, Ben?
0: Bei mir wär's ganz klar das beste Essen, das Essen, was ich jeden Tag essen könnte. Und zwar eine richtig leckere, gut gemachte Pizza Fungi.
1: Oh, ja.
0: Pizza Fungi ist das beste Essen, was es gibt auf der Welt. Dazu stehe ich. Und das hätte ich gerne im Wachsfigurenkabinett.
1: Ich hätte gerne ein Ei. Weil ich liebe ja gekochte Eier. Also ich esse ja am Tag 2 bis 4 hart gekochte Eier.
0: Ja.
1: Und einfach so ein schönes, aber es muss ein 7,5 Minuten Ei sein. Wo es also hart gekocht, wo es aber noch so leicht warm und weich in der Mitte ist. Und das ausstellen.
0: Das erklärt so viel, deswegen hast du auch so einen Eierkopf. Naja gut, wir machen weiter. Welches Essen braucht ihr denn gerne unbedingt in so einem Wachsfigurenkabinett? Ruft an oder schickt eine WhatsApp.
1: Oh Mann, wir hören jetzt DJ Goya und Michiko hier am Donnerstag auf Energy. Schönen guten Morgen.

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1: Heute, Freunde, wird die Nürnberger Altstadt zur riesigen Jukebox, zur Partymeile. Das Nürnberg Pop Festival startet. 100 Konzerte ungefähr, 21 Locations und 3 Abende voller neuer Musik. Einer der großen Acts heute, Mode Selector. 21 Uhr im Festsaal des Künstlerhauses, nur als kleiner Tipp. Ansonsten lasst euch treiben. Schönen Donnerstag.
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0: spielen heute Morgen mit der lieben Carmen. Guten Morgen.
1: Guten Morgen.
0: Grüß dich. Hallo. Wir sind Anna und Ben für dich. Wir spielen Stadtland Energy und das hier wird dein Buchstabe.
2: N.
1: N wie Nase.
0: N wie Nordpol, Nase, Nashorn. N ist eigentlich gerade Nutella. Also es gibt so ein paar Begriffe, kriegen wir hin. Pass auf, liebe Carmen, du hast 30 Sekunden, brauchst 5 richtige Antworten, um zu gewinnen. Hast du mal eine Kategorie, wo dir mit N nichts einfällt, sagst du einfach schnell weiter und Anna gibt dir eine neue. Hauptsache, wir haben am Ende 5 richtige Antworten mit dem Buchstaben N.
1: Lässt sich machen, glaube ich.
0: Und die 30 Sekunden, die starten jetzt.
3: Das packst du in deinen Koffer mit N.
1: Nasencreme.
3: Sehr das gut. Machst du bei Hitze.
1: Nass duschen.
3: Name von deinem ersten Partner oder Partnerin.
0: Oh.
1: Nico?
0: Ja.
3: Das machst du nach der Arbeit?
1: Nach Hause gehen?
0: Ja.
3: Wow. Und kommt aufs Brötchen mit N.
0: Ja, komm.
1: Nutella?
0: Ja.
3: Gut. Easy.
0: Also das war professionell. Du bist professionelle Stadtland Energy Spielerin. Gib es einfach zu.
1: Ja, so ein bisschen.
3: Und Gratulation, liebe Carmen.

0: Nationalheiligtum kommt ins Wachsfigurenkabinett. Hi, Energy am Morgens an mit Anna. Guten Morgen und Ben.
1: Morgen.
0: Es geht natürlich um den guten alten Döner. Ab heute gibt es den ersten Wachsdöner der Welt.
1: Da kann man mit dem Kopf schütteln oder sich mega freuen. Wir fragen uns, was kommt als nächstes? Welches Essen findet ihr so iconic, dass es auch ins Wachsfigurenkabinett muss? Kollegin Felina.
2: Mein absolutes Lieblingsgericht, was ins Wachsfigurenkabinett reingehört, ist natürlich die Pho, oder wie ich einfach sage, Pho-Suppe. Das ist für mich das beste Essen der Welt. Nicht umsonst nennt man mich auch Folina. Ich mache davon viele Fotos und meinen Valentinstag feiere ich auch mit meinem Mann immer mit einer Pho-Suppe.
1: Den Valentinstag, ist ja genau meins.
0: Boah, aber Pho oder ja, Pho
1: schon
0: oder
1: sau lecker.
0: Ausspricht, ist schon geil.
1: Oh, das geht auch.
0: Da kann man natürlich auch mehrere Sorten ausstellen.
1: Stimmt, gibt es verschiedene Varianten von. Finde ich eine super Idee. Habt ihr noch eine bessere Idee? Dann ruft uns an oder schickt mal eine WhatsApp.
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0: In wenigen Minuten ist es 7:30.
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1: Laurenz, worüber wird heute überall gesprochen?
23: Ja, wir können das auch gar nicht richtig glauben hier bei uns in Franken, denn so ein kleines bisschen Nobelpreis geht dieses Jahr auch nach Erlangen. Der Physiknobelpreis geht nämlich an Francis Hansen für seine Forschung an den sogenannten Neutrinos. Das sind so ganz winzige Geisterteilchen aus dem Weltall. Und an diesem Projekt forscht seit Jahren auch die FAU mit. Claudio Copper von der FAU hat mit Hansen ganz lange zusammengearbeitet und den habe ich jetzt am Telefon. Claudio, erzähl doch mal ganz kurz, wie fühlt sich das denn bitte an, wenn ein ehemaliger Kollege plötzlich den Nobelpreis bekommt?
24: Es war schon irgendwie, es dachten alle, oh, jetzt könnte es schon sein, dass er vielleicht den Nobelpreis kriegt, aber nee, das glaubte keiner. Und wir haben immer Witze drüber gemacht, naja, dann könnte das ja Francis kriegen. Und es fühlt sich schon irgendwie gut an.
23: Irre, wirklich tolle Geschichte, vielen lieben Dank. Und die FAU, die hilft übrigens mit, diese Teilchen aufzuspüren und herauszufinden, wo im Universum sie eigentlich herkommen. So, und dann machen wir weiter mit einer völlig verrückten Geschichte von unseren Nachbarn hier aus München, denn da wurde in der Nähe des Flughafens jetzt angeblich ein Puma gesichtet. Ein Jäger hat das Tier mit seinem Nachtsichtgerät entdeckt und die Aufnahmen anschließend Experten gezeigt. Und die sagen, boah, das könnte jetzt tatsächlich ein Puma sein. Polizei, Drohnen und Hubschrauber suchen das Gebiet seit gestern ab, haben bisher aber noch nichts gefunden. Die Behörden rufen jetzt aber vorsorglich zur Vorsicht auf und sagen, Hunde sollten angeleint und kleine Kinder nicht unbeaufsichtigt draußen gelassen werden. Und dann macht Billigflieger Ryanair jetzt den nächsten Standort bei uns in Deutschland zu. Dieses Mal in Bremen. Nächstes Jahr im April soll dann schon Schluss sein. Und das hat anscheinend damit zu tun, dass Ryanair die Gebühren am Airport einfach zu teuer geworden sind. Die Bild schreibt, der Flughafen versucht jetzt, dass andere Airlines beliebte Ryanair-Ziele ansteuern sollen. Also sowas wie London, Mallorca oder Alicante.
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23: Sehr schön. Nichts weiteres zu sehen. Ihr habt Freifahrt.
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23: Da haben wir welche, und zwar in Nürnberg in der Gebietsenhofstraße und in Fürth in der Facherstraße. Habt ihr noch einen weiteren Blitzerstau oder vielleicht sogar einen Unfall gesehen? Dann sagt uns doch gerne aber mal ganz kurz Bescheid. 0800 800 1069. Gute Fahrt.
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23: Ja, ich hoffe, ihr wart gestern alle nochmal schön draußen, habt schön Vitamin D getankt, denn jetzt allmählich nehmen wir hier Kurs in Franken auf den Herbst. Nur noch maximal 17 Grad erreichen wir heute beim Brombachsee. Dazu kann es immer mal auch wieder schauern. Morgen ist es dann wenigstens trocken, aber dafür kühlt es dann noch weiter runter auf nur noch maximal 14 Grad.
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0: Und wir haben was für eure Watchlist. Einen Film über Facebook, den bei Facebook aber eigentlich niemand haben wollte.
1: Oha, da spielt eine Schauspielerin mit. Auf die haben wir alle gewartet. Was da los ist, hört ihr noch vor 8. Und wir hören jetzt erstmal eine Runde Teddy Swims am Donnerstag mit Mr. Know It All. Schönen guten Morgen.

0: Morgen, hier ist Energy am Morgen für euch. Natürlich mit Anna, guten Morgen, mir, Ben und bald auch mit euch.
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0: Wir wünschen
2: euch nicht morgens.
0: Ganz viel Glück und wir freuen uns auf euch natürlich auch, euch kennenzulernen. Jetzt machen wir erstmal weiter mit Cat's Eye und Animal. Ja.

0: Und da haben wir natürlich immer die besten neuen Hits für euch. Weiter geht's hier mit Energy Star Chris de Sarandi, die Good Old Days.
1: Ganz, ganz wichtige Botschaft. Bedeutet, Leute, stellt euch vor, wenn ihr gerade das Leben, was ihr gerade habt, Dinge, die ihr gerade mögt, werden irgendwann mal die guten alten Zeiten sein. Wo ich so, ach, da habe ich Energy am Morgen gemacht mit Anna, was waren das noch für Zeiten? Wir werden diese Sendung ja auch nicht ewig machen, Anna. Irgendwann bist du mal ein großer Fernsehstar.
2: Ach, Quatsch.
1: Und ich bin Rentner und meckere die Leute an, dass sie ordentlich parken sollen auf der Straße. Nein. Es wird mal ein anderes Leben leben.
0: Ich glaube, wir haben mittlerweile so eine harte Abhängigkeit voneinander. Ja. Ich gehe nirgendwo ohne dich hin und auch umgekehrt nicht.
1: Ja, sehr gut.
0: Wir bleiben zusammen im Altenheim.
1: Während du bitte arg erfolgreich, dann bin ich quasi immer dabei.

0: ja morgens an mit Anna. Guten Morgen und Ben.
1: Morgen.
0: Und das ist ganz neu bei uns.
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0: Oh yeah.
3: Wow.
0: Gabriel jetzt hier bei uns mit im Studio.
1: Ja.
0: Du bringst uns ab sofort jede Woche einen Film oder Serie für die Watchlist mit.
4: So sieht's aus. Und heute packen wir The Social Reckoning auf die Watchlist. Das ist ein neuer Film über Facebook, ab sofort im Kino. Und wir erinnern uns, 2010, da erschien der Film The Social Network.
1: Yes.
4: Da ging es um die Gründung des Konzerns.
1: Mhm.
4: Und jetzt geht's um die negativen Folgen, vor allem auch von Social Media und welche Folgen das dann auch für junge Leute
1: hat. Spannendes und wichtiges Thema.
4: Ist so.
1: Was macht den Film für dich so sehenswert?
4: Na, der Cast ist super. Also Jeremy Allen White.
1: Lieb ich.
4: Den kennen wir, ja, ich auch. Den kennen wir von der Serie The Bear. Der hat auch Bruce Springsteen schon gespielt. Also finde ich, ist ein ganz vielversprechender, toller Schauspieler.
0: Mhm.
4: Und kennt ihr noch Mikey Madison?
1: Sagt mir was, der Name.
4: Ja,
1: warum sagt
4: genau,
1: ihr mir was?
4: Die hat letztes Jahr den Oscar als beste Hauptdarstellerin gewonnen, obwohl alle dachten, dass Demi Moore gewinnen würde.
1: Stimmt, ja.
4: Das war dieser große Schockmoment. Und
1: Ja. Das
4: ist jetzt, Social Reckoning ist ihr erster Kinofilm. Das heißt, ein wirklich großer Beweis für sie, ob sie es als Leading Lady in Hollywood drauf hat.
0: Und
4: bin
0: auch
4: gespannt.
0: Ein großartiges Thema, ne?
1: Ja,
0: Facebook,
1: richtig.
0: Social Media, auch die ganzen Gefahren und so. Klingt spannend.
1: Suchtmacherei und so. Super spannendes Thema. Danke, Gabriel. The Social Reckoning kommt auf jeden Fall jetzt auf unsere Energy Weekly Watchlist.
0: Und hier geht's weiter mit der Radio-Playlist für euch. Taylor Swift, I Knew It, I Knew You auf Energy. Immer die besten neuen Hits.

0: Und da sagen wir Happy Dönerstag.
1: Schön.
0: Hi, Energy am Morgen ist an mit einer guten Morgen und Ben.
2: Morgen.
0: Bei Madame Tussaud gibt es ab sofort keine neue Wachsfigur, dafür den ersten Wachsdöner der Welt. Irre.
2: Das ist ein bisschen irre, aber irgendwie auch genial. Deswegen fragen wir uns, was kommt als nächstes? Welches Essen findet ihr so iconic, dass es auch eine Wachsfigur verdient?
3: Spaghetti Bolognese. Geht immer. Schweinespeck. Ich brate es immer an und dann ist es ganz knusprig und innen so soft.
4: Oh, als Wachsfigur. Ich würde sagen Zucchini-Lasagne.
0: Zucchini-Lasagne?
2: Sag mal, was haben denn die Leute für Lieblingsessen?
0: Bei dir war es ja Pizza-Fungi.
2: Eine Pizza-Fungi, es geht nichts über Pizza-Fungi. Ja.
0: Bei mir ist es ein hart gekochtes Ei. Ja. Es ist am besten 7,5 Minuten, wenn es innen drin noch so ein bisschen flüssig ist. Das ausgestellt würde ich mir als Wachsfigur hinstellen.
2: Vor allem, wie einfach ist diese Wachsfigur? Ein hart gekochtes Ei ist einfach ein weißes, rundes Ding.
0: Nee, schon offen.
2: Ach so, schon, dass man so ein bisschen...
0: Ja. Genau, also das Weiße muss fest sein, aber dieses Gelbe darf noch so ein bisschen suppig sein.
2: Okay, dann finde ich es gut. Was wäre es bei euch? Schickt mal bitte eine WhatsApp oder ruft einfach an.
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1: Laurenz, wir reden heute früh mal wieder über...
2: Ja, wir haben in der Tat schon ein paar Mal drüber gesprochen. Nürnberg hat nämlich gerade ein ziemlich kleines, aber echt nerviges Problem, und zwar Ameisen. Vor allem in Hasenbuck und Lichtenreuth breitet sich die sogenannte große Drüsenameise gerade aus. Und die Viecher kommen sogar in Häuser rein und können dort die Elektrik beschädigen. Die Stadt will jetzt die Bekämpfung koordinieren und Anwohnern dabei helfen, die Ameisen schnell wieder loszuwerden. Und von Nürnberg geht's jetzt mal ganz schnell rüber nach Berlin. Da ist ja weiterhin nicht klar, wie die neue Landesregierung aussehen kann. Linke, SPD und Grüne haben jetzt erste Gespräche abgeschlossen, aber noch nicht so wirklich mit einem Ergebnis. SPD und Grüne wollten ja vor allem, dass sich die Linke stärker gegen Antisemitismus positioniert. Beide Parteien müssen aber auch nicht mit der Linken koalieren. Auch eine Regierung mit der CDU wäre weiterhin möglich. So, und zum Schluss habe ich jetzt wirklich noch eine völlig abgefahrene Story für euch. Der Brite Carl Bushby, der läuft ja schon seit 28 Jahren um die Welt. Und jetzt ist er endlich wieder zurück in Großbritannien. Zuletzt ist er mehrere Tage durch den Ärmelkanal geschwommen. Halt natürlich auch immer mit Pausen auf einem Boot und so. Und sein nächstes Ziel ist jetzt das Haus seiner Eltern im Norden Englands. Und als er 1998 losgelaufen ist, war er noch nicht mal 30. Seitdem läuft oder schwimmt er durch die Welt und hat damit schon über 50.000 Kilometer geschafft.
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2: Ja, wir haben ein bisschen Stop and Go, ist halt der alltägliche Berufsverkehr, da müssen wir durch, aber ansonsten alles wie immer, ihr habt freie Fahrt.
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2: Da habe ich allerdings ein paar für euch parat. Und zwar stehen sie ja gerade in Nürnberg in der Kronacher Straße und in Fürth in der Facher Straße. Habt ihr noch einen weiteren Blitzerstau oder vielleicht sogar einen Unfall gesehen? Dann nichts wie los. Einfach mal ganz kurz durchklingeln unter der kostenlosen Studio-Hotline. Das ist die 0800 800 1069. Gute Fahrt.
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2: An einer Sache merke ich jetzt ganz deutlich, dass der Herbst kommt. Und zwar habe ich schon ganz viele Schilder gesehen, wo fett drauf steht: beim Kastaniensammeln bitte nicht die Pflanzen zertreten. Und ja, das ist auch wirklich herbstliches Wetter bei uns. Heute erreichen wir am Brombachsee nur noch Maximalwerte bis zu 17 Grad. Immer mal wieder kann es dann auch schauern, aber die Sonne lässt sich auch mal blicken. Morgen am Freitag, da lässt sich ganz viel die Sonne blicken, aber es wird noch mal ein Stück kühler. Da erreichen wir in der Spitze nämlich nur noch 14 Grad.
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10: 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Mhm. Juiced, Jack Style und John mit Turn the Lights Off auf Energy.

0: Jetzt feiern wir unser Nationalheiligtum. Es ist der Döner. Guten Morgen, hier ist Energy am Morgen für euch. Natürlich mit Anna, guten Morgen, und mir, Ben.
1: Hi.
0: Im Wachsfigurenkabinett. Madame Tussaud gibt es ab sofort eine, haltet euch fest, Döner-Wachsfigur. Normalerweise eigentlich nur Promis, jetzt eben der Döner.
1: Ich finde es komplett wild, lustig. Wir fragen, was kommt bitte als nächstes? Welches Essen findet ihr so iconic, dass es ins Wachsfigurenkabinett muss? Das sagt hier Kollegin Vivi.
2: Für mich Platz 1 aller Gerichte jemals weltweit ist die Lasagne. Ja. Leute, warum eigentlich nur eine Nudel essen, wenn man ganze Pasta-Platten essen kann?
3: Sehr leckeres Gericht. Man kann Nudeln machen warm, man kann Nudeln machen kalt.
2: Och, Leute, und dann so Hack dazwischen, in meinem Fall vegetarisches Hack. Es ist ein Gedicht, das es auf jeden Fall mal verdient hat, in Wachsform gegossen zu werden.
1: Oh, sehr interessanter Case. Sehr stark.
0: Ja.
1: Meine Mama hat geschrieben, Currywurst wäre es bei ihr. Ich weiß nicht, wann hat meine Mutter das letzte Mal eine Currywurst gegessen?
0: Die Gabi Gutmorgen ist ja gar keine Currywurstesserin.
1: Oder?
0: Aber so eine Wurst, da bin ich eher bei Team Lasagne. Was sagt ihr denn? Schickt uns mal euer Lieblingsessen, was unbedingt ins Wachsfigurenkabinett muss. Ruft an oder schickt eine WhatsApp.
1: Wir hören jetzt erstmal die neue Nummer von You Not Us und Daddy DJ Flipside auf Energy. Happy Donnerstag.

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1: Bitte jetzt ganz ruhig bleiben. Augsburg hat uns den Titel als stressfreiste Großstadt Deutschlands weggeschnappt. Es gibt einen neuen Stressindex, der hat 30 deutsche Großstädte verglichen. Dabei wurde allerdings nicht gemessen, wie entspannt die Menschen wirklich sind, sondern wie gut die Voraussetzungen dafür sind. Also Grünflächen, Lärm, Arbeitszeit, Gesundheitsangebote und Prävention haben eine Rolle gespielt. Augsburg auf Platz 1 und Nürnberg? Ja, immerhin wir sind im Mittelfeld und holen einen Einzelsieg. Bei uns gibt's deutschlandweit die meisten zertifizierten Stress- und Entspannungskurse pro 100.000 Einwohner. Heißt, falls dich dieses Ergebnis jetzt stresst, findest du in Nürnberg wenigstens besonders schnell einen Kurs, in dem du lernst, ganz schnell mehr Augsburg zu sein. Und besonders stressfrei, wissen wir alle, lebt sich natürlich, wenn die Schwiegermama in einer anderen Stadt wohnt und kein Deutschlandticket besitzt. Liebe Schwiegermutter, nur Spaß. Liebe Grüße und schönen Donnerstag.
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0: Fake.
1: Jetzt wird gequizt. Hi, Energy am Morgens am mit Anna. Guten Morgen, Jakob und
2: Hallo.
1: Ben. Jakob hat eine Behauptung, wir müssen rätseln. Ja, Fakt oder doch Fake?
2: Ja, die älteste Schildkröte der Welt ist 105 Jahre alt.
1: Älter.
2: Fakt oder Fake?
3: Falsch, ganz
1: älter.
3: Genau. Älter, älter. Ich sag, sie ist 118.
1: Ich sag 126.
3: Du bist ja das Wahnsinn.
1: Schildkröten können ja wirklich bumsalt werden.
3: Ja.
1: Die überleben uns alle.
3: Wir überlegen mal. Wir sagen auf jeden Fall Fake, älter.
2: Also, die älteste Schildkröte der Welt ist 105, ist ein...
1: Fake.
2: Nee, sie ist wirklich älter. Riesenschildkröte Jonathan ist wohl um die 194 Jahre alt.
3: Ach du.
2: Und der wird jetzt auch immer mehr untersucht, denn damit die Forschung mal rauskriegt, warum diese Tiere wirklich so krass alt werden.
3: Ja,
1: was
3: mega.
1: Diese Schildkröte alles gesehen haben muss.
3: Ist tatsächlich auch ein unfaires Spiel für mich, weil ich habe Jonathan groß werden sehen.
1: Ah, ja.
3: Vor fast 190 Jahren. Das war echt wahnsinnig. Ganz süß und klein gewesen und jetzt mittlerweile
1: so. Ne?
2: Ja. Ihr habt auch so einen ähnlichen Hauttyp, ihr beiden.
1: Und einen Hals.
3: Okay, Jack, Dean und Mercy gibt es jetzt hier. Wow.

0: gehen. Darum geht's jetzt hier. Morgen, Energy am Morgens an mit Anna. Guten Morgen und Ben.
1: Hallo.
0: Bei Madame Tussaud wird heute ein Döner zur Wachsfigur. Bin ich irgendwie wild. Normalerweise stehen ja da Promis von A bis Z. Jetzt unser aller Lieblingsessen.
1: Und wir haben natürlich nur eine Frage. Was kommt da jetzt als nächstes? Welches Essen findet ihr so iconic, dass es unbedingt ins Wachsfigurenkabinett muss? Kollegin Annika hat eine Idee.
2: Käsespätzle. Das ist die einzig richtige Antwort. Erstens, Käsespätzle sind super fotogen. Es gibt kein hässliches Bild von Käsespätzle. Die sind immer lecker, dampfend und einfach so aus, dass einem das Wasser im Mund zusammenläuft. Außerdem verbinden sie Menschen. Zweiter Punkt. Ich habe noch nie Menschen gesehen, die sich gestritten haben, während sie sich eine Portion Käsespätzle geteilt haben. Ja. Und drittens, die sind absoluter Kult. Käsespätzle ist ein Kultgericht, begleitet mich schon seit meiner Kindheit und ich weiß, dass es ganz vielen genauso geht.
1: Und da hört das nämlich schon, die liebe Annika kommt aus der Gegend. Die kommt aus Karlsruhe oder Stuttgart. Bin ich mir nicht ganz sicher, eine dieser beiden Städte. Und da haben wir ihr selber mal gesagt, wenn Käsespätzle so geil sind, dann soll sie die doch mal machen. Zitat, nee, mache ich nur für Anna Guten Morgen.
0: Hat sie gesagt?
1: Hat sie gesagt, absolute Frechheit.
0: Und das finde ich halt total nett und berechtigt. Ich freue mich auf die Käsespätzle. Annika, wäre ich auch Fan von, wenn sie ins Wachsfigur-Kabinett kommt.
1: Was wäre es, seid ehrlich bei euch, was muss dahin? Ruft an oder schickt eine WhatsApp.
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0: Kurz vor 8:30.
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1: Laurenz, worüber wird heute überall gesprochen?
0: Ja, wir können das auch gar nicht richtig glauben hier bei uns in Franken, denn so ein kleines bisschen Nobelpreis geht dieses Jahr auch nach Erlangen. Der Physiknobelpreis geht nämlich an Francis Hansen für seine Forschung an den sogenannten Neutrinos. Das sind so ganz winzige Geisterteilchen aus dem Weltall. Und an diesem Projekt forscht seit Jahren auch die FAU mit. Claudio Coppa von der FAU hat mit Hansen ganz lange zusammengearbeitet und den habe ich jetzt am Telefon. Claudio, erzähl doch mal ganz kurz, wie fühlt sich das denn bitte an, wenn ein ehemaliger Kollege plötzlich den Nobelpreis bekommt?
34: Es war schon irgendwie, es dachten alle, oh, jetzt könnte es schon sein, dass er vielleicht den Nobelpreis kriegt, aber nee, das glaubte keiner. Und wir haben immer Witze drüber gemacht, naja, dann könnte das ja Francis kriegen. Und es fühlt sich schon irgendwie gut an.
0: Irre, wirklich tolle Geschichte, vielen lieben Dank. Und die FAU, die hilft übrigens mit, diese Teilchen aufzuspüren und herauszufinden, wo im Universum sie eigentlich herkommen. So, und dann machen wir weiter mit einer völlig verrückten Geschichte von unseren Nachbarn hier aus München, denn da wurde in der Nähe des Flughafens jetzt angeblich ein Puma gesichtet. Ein Jäger hat das Tier mit seinem Nachtsichtgerät entdeckt und die Aufnahmen anschließend Experten gezeigt. Und die sagen, boah, das könnte jetzt tatsächlich ein Puma sein. Polizei, Drohnen und Hubschrauber suchen das Gebiet seit gestern ab, haben bisher aber noch nichts gefunden. Die Behörden rufen jetzt aber vorsorglich zur Vorsicht auf und sagen, Hunde sollten angeleint und kleine Kinder nicht unbeaufsichtigt draußen gelassen werden. So, und zum Schluss gibt es noch mal was Neues zu unserer deutschen Fußballnationalmannschaft. Die rutscht in der Weltrangliste nämlich weiter ab. Aktuell steht das DFB-Team in dem FIFA-Ranking auf Platz 13, ein Platz schlechter als bisher. Unter Neubundestrainer Klopp gab es in 4 Spielen bisher nur einen Sieg. Erster in der Liste bleibt Spanien vor Argentinien und Frankreich.
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0: Alles im Lot heute Morgen, nichts Größeres zu sehen, ihr habt Freifahrt.
35: Blitzer.
0: Und da haben wir gerade von der lieben Bianca eine WhatsApp reinbekommen.
36: Ich wollte sagen, dass in der Grolandstraße im 10er-Bereich geblitzt wird.
0: Vielen lieben Dank, Bianca. Grolandstraße in Nürnberg steht ein Blitzer, genauso wie ebenfalls hier in Nürnberg in der Marienbergstraße. Habt ihr auch noch einen Blitzer, einen Stau oder einen Unfall gesehen, dann macht's auch gerne, genauso wie die Bianca. Schickt uns eine ganz kurze WhatsApp rüber an die 0176 1069 und 4x die 8. Gute Fahrt!
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2: Jetzt wird's auch bei uns hier in Franken langsam herbstlich. Heute erreichen wir in Rot nur noch Spitzenwerte bis zu 17 Grad. Dazu kann's immer auch mal wieder schauern, aber keine Angst, auch die Sonne lässt sich ab und zu mal blicken. Und morgen am Freitag, da wird's sogar noch mal ein bisschen sonniger, aber auch noch mal kühler. Da erreichen wir nämlich nur noch Topwerte bis zu 14 Grad.
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0: Einen wunderschönen Donnerstag für euch. Wer sich im Herbst gerne mal nostalgisch fühlt, dem sei unser Energy 90er Hitstream auf jeden Fall empfohlen.
1: Da gibt's alle Banger komplett for free bei uns in der Energy App. Und hier geht's jetzt hochaktuell weiter mit den Mädels von Flow und Leakit. Habt einen schönen Donnerstag. Leakit.

0: Habt ihr schon gefrühstückt? Vielleicht servieren wir euch heute einen Döner. Oh. Guten Morgen, ihr seid ja morgen mit Anna. Guten Morgen natürlich und mir Ben. Das gibt's nur einmal auf der ganzen Welt. Im Wachsfigurenkabinett von Madame Tussaud gibt es ab sofort einen Wachsdöner.
1: Ja, okay. Wir fragen jetzt natürlich, was kommt als nächstes? Welches Essen findet ihr so gut, dass es unbedingt ins Wachsfigurenkabinett kommen muss? Kollege Julian sagt das hier.
2: Pizza Hawaii.
0: Nein.
2: Ja, ich weiß, was ihr jetzt denkt. Vollkommen zu Recht, aber ich kann es erklären. Als ich vor 12 Jahren in meine erste gemeinsame Wohnung mit meiner Ex-Freundin damals eingezogen bin, haben wir den ganzen Tag geschuftet wie die Berserker. Und meine Ex-Freundin hat Pizza Hawaii geliebt. Ich war frisch verliebt. Ich dachte, okay, komm, das Geld hat nur für eine Pizza gereicht. Also haben wir uns die gekauft. Und nach so einem Tag eine Pizza Hawaii zu essen, war richtig, richtig wohltuend. Und als Erinnerung daran würde ich genau diese Pizza Hawaii bei Madame Tussauds sehen wollen.
0: Hat natürlich einen persönlichen Touch, das mag ich sehr. Aber hat er ja auch richtig gesagt, der liebe Julian, Pizza Hawaii ist ja eigentlich ein Verbrechen in verschiedenen Ländern. Da Ananas auf die Pizza rauf. Warum guckst du so an,
1: Guten Morgen? Ich liebe Pizza Hawaii. Ja, Entschuldigung, jetzt muss ich dich menschlich erneut enttäuschen.
0: Der dünne Faden, an dem unsere Freundschaft hing, ist jetzt final zerrissen.
1: Ich finde Pizza Hawaii sehr erfrischend. Ich mag ja auch so dieses Hawaii-Toast und sowas. Ist doch ganz was Feines.
0: Ach Gott, also
1: sorry.
0: Okay. Gut, was wäre es für euch? Ruft an oder schickt eine WhatsApp.
1: Jetzt haben wir Tampa City, da sind wir uns aber einig. Den Song mögen wir beide mit Self-Aware auf

0: da haben wir mal wieder einen absoluten Energy-Hit für euch. Und was für ein Brett.
1: Ich lieb's total.
0: Eminem featuring Dido und Stan haben wir jetzt.
1: Unglaublich. Anna, guten Morgen. Da rutscht mir die Hose ein bisschen mehr Richtung Baggy runter. Ich hätte am liebsten gern Hoodie. Und bin wieder 18, 20 Jahre alt, weil das war meine Zeit. Eminem, absolute Legende, zusammen mit Dido. Die hat eine Wahnsinnsstimme. Und Stan, du verstehst ja gar nicht, was da passiert. Dieser Song ist nur entstanden, weil Eminem einen Stalker namens Stanley hatte, der ihm inner Briefe geschrieben hat, wie sehr er ihn vergöttert.
0: Ja.
1: Und diese Briefe, teilweise in Originalform, sind die Lyrics von Eminem, die er uns jetzt gleich vorrappt.
0: Eminem ist sowieso also ein unfassbar krass toller Typ. Geile Nummer jetzt hier auf Energy.

0: Energy am Morgen ist an mit Anna. Guten Morgen und Ben.
1: Morgen.
0: Und ich sage es euch, ihr müsst es euch fett im Kalender reinmarkieren. Save the date, Juli 2027. Passend dazu gibt's jetzt gute Nachrichten.
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1: Ja, das Datum steht und drei Headliner auch schon fürs Lollapalooza. Nach dem Energy Festival Sommer ist vor dem Festival Sommer 2027. 17. 18. Juli steigt das Lolla in Berlin. Mhm. Und die ersten Acts stehen auch schon fest. Zum Beispiel Energy Star Sombre ist mit dabei. Mit dabei auch die Indie-Band The Neighborhood.

0: Und dazu noch ein absoluter Superstar, und zwar er hier. Nein!
1: Ich schreie!
0: Was ist das jetzt
1: Robbie
0: schon für ein Line-Up?
1: Williams
0: ist mit
1: einfach dabei.
0: Wahnsinn, das ist erst der Anfang. Wir sind sehr gespannt, wer noch alles dazu kommt. Und wir werden natürlich auch für euch dann Tickets haben, keine Frage.
1: Also Robbie Williams mal live sehen. Der hat jetzt auch so eine ganz wilde Frisur.
0: Mann, ist ein wilder Typ. Mensch.
1: Weiter geht's jetzt hier mit Kamerad Hug Yourself auf Energy. 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
23: So, bevor wir losziehen, Laurenz, was müssen wir wissen?
24: Und dann schauen wir direkt mal rüber nach Obermichelbach im Landkreis Fürth. Da haben nämlich gerade ganz viele Haushalte kein Gas. Bei Bauarbeiten für Glasfaserkabel wurde nämlich gestern Abend die Hauptgasleitung beschädigt. Deshalb musste die jetzt vorsorglich einmal abgeschaltet werden. Und heute Morgen soll die Leitung dann repariert werden. Wann das Gas aber wieder läuft, das ist noch völlig unklar. Und ganz wichtig zum Schluss noch, für die Bevölkerung besteht laut den Behörden gerade keine Gefahr. So, und dann machen wir weiter mit einer völlig verrückten Geschichte von unseren Nachbarn hier aus München, denn da wurde in der Nähe des Flughafens jetzt angeblich ein Puma gesichtet. Ein Jäger hat das Tier mit seinem Nachtsichtgerät entdeckt und die Aufnahmen anschließend Experten gezeigt. Und die sagen, boah, das könnte jetzt tatsächlich ein Puma sein. Polizei, Drohnen und Hubschrauber suchen das Gebiet seit gestern ab, haben bisher aber noch nichts gefunden. Die Behörden rufen jetzt aber vorsorglich zur Vorsicht auf und sagen, Hunde sollten angeleint und kleine Kinder nicht unbeaufsichtigt draußen gelassen werden. Und dann macht Billigflieger Ryanair jetzt den nächsten Standort bei uns in Deutschland zu. Dieses Mal in Bremen. Nächstes Jahr im April soll dann schon Schluss sein. Und das hat anscheinend damit zu tun, dass Ryanair die Gebühren am Airport einfach zu teuer geworden sind. Die Bild schreibt, der Flughafen versucht jetzt, dass andere Airlines beliebte Ryanair-Ziele ansteuern sollen. Also sowas wie London, Mallorca oder Alicante.
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24: Alles im Lot, ihr habt Freifahrt.
26: Blitzer.
24: Da haben wir direkt einen hier bei uns in Nürnberg und zwar in der Kronacher Straße. Habt ihr noch einen weiteren Blitzerstau oder vielleicht sogar einen Unfall gesehen? Dann nichts wie los, einfach mal ganz kurz durchklingeln unter der kostenlosen Studio-Hotline 0800 800 1069. Gute Fahrt.
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24: Der Herbst ist mittlerweile auch bei uns in Franken angekommen, bei unseren Freunden in Obermichelbach, die ja gerade nach wie vor ohne Gas sind. Da erreichen wir heute nur Topwerte bis zu 17 Grad. Immer mal wieder kann es dann auch ein bisschen schauern. Morgen wird es dafür freundlicher, da kommt dann endlich mal wieder die Sonne raus. Aber dafür wird es nochmal ein bisschen kühler. Da erreichen wir nämlich nur noch Topwerte bis zu 14 Grad.
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30: Und weiter geht's hier durch. Den Donnerstag ist ja mein persönlicher Lieblingstag der Woche. Kleiner Bruder von Freitag, wir sind fast im Wochenende.
23: Mein Lieblingstag kommt morgen. Ich finde den Freitag halt immer noch ein Zacki besser, weil keiner arbeitet mehr richtig. Man ist quasi schon am Wochenende dran. Aber der Donnerstag ist auch schön.
30: Und auch neue Musik haben wir am Start, gleich von Rosalyn, Music I Love.
23: Oh, klingt vielversprechend. Wir starten aber in die 9 Uhr Stunde mit der Bowser und Magnetic. Habt einen schönen Fastfreitag.

0: Hier ist Energy am Morgen für euch mit einer guten Morgen.
1: Hallo.
0: Und mir Ben und mit Rosa Lynn und neuer Musik. Music I love.
1: Rosalind kennt man vielleicht. 2022 ist sie für ihr Land Armenien beim Eurovision Song Contest angetreten. Wir kennen sie aber hauptsächlich durch diese Nummer.
0: Ja. Oh, where are you? Geiler Song.
1: Ist ja komplett damit viral gegangen.
0: Zurecht.
1: Und jetzt freuen wir uns, verkünden zu können. Sie ist zurück. Music I Love heißt das ganz neue Ding jetzt hier auf Energy. 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Everything.

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1: Heute, Freunde, wird die Nürnberger Altstadt zur riesigen Jukebox, zur Partymeile. Das Nürnberg Pop Festival startet. 100 Konzerte ungefähr, 21 Locations und 3 Abende voller neuer Musik. Einer der großen Acts heute, Mode Selector. 21 Uhr im Festsaal des Künstlerhauses, nur als kleiner Tipp. Ansonsten lasst euch treiben. Schönen Donnerstag.

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2: Kurz vor 9:30.
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12: Laurenz, wir reden heute früh mal wieder über...
13: Ja, wir haben in der Tat schon ein paar Mal drüber gesprochen. Nürnberg hat nämlich gerade ein ziemlich kleines, aber echt nerviges Problem, und zwar Ameisen. Vor allem in Hasenbuck und Lichtenreuth breitet sich die sogenannte große Drüsenameise gerade aus. Und die Viecher kommen sogar in Häuser rein und können dort die Elektrik beschädigen. Die Stadt will jetzt die Bekämpfung koordinieren und Anwohnern dabei helfen, die Ameisen schnell wieder loszuwerden. Und von Nürnberg geht's jetzt mal ganz schnell rüber nach Berlin. Da ist ja weiterhin nicht klar, wie die neue Landesregierung aussehen kann. Linke, SPD und Grüne haben jetzt erste Gespräche abgeschlossen, aber noch nicht so wirklich mit einem Ergebnis. SPD und Grüne wollten ja vor allem, dass sich die Linke stärker gegen Antisemitismus positioniert. Beide Parteien müssen aber auch nicht mit der Linken koalieren. Auch eine Regierung mit der CDU wäre weiterhin möglich. So, und zum Schluss habe ich jetzt wirklich noch eine völlig abgefahrene Story für euch. Der Brite Kyle Busby, der läuft ja schon seit 28 Jahren um die Welt. Und jetzt ist er endlich wieder zurück in Großbritannien. Zuletzt ist er mehrere Tage durch den Ärmelkanal geschwommen. Halt natürlich auch immer mit Pausen auf einem Boot und so. Und sein nächstes Ziel ist jetzt das Haus seiner Eltern im Norden Englands. Und als er 1998 losgelaufen ist, war er noch nicht mal 30. Seitdem läuft oder schwimmt er durch die Welt und hat damit schon über 50.000 Kilometer geschafft.
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13: Alles im Lot, ihr habt Freifahrt.
14: Blitzer.
13: Da haben wir direkt einen hier bei uns in Nürnberg. Und zwar in der Kronacher Straße. Habt ihr noch einen weiteren Blitzerstau oder vielleicht sogar einen Unfall gesehen? Dann nichts wie los. Einfach mal ganz kurz durchklingeln unter der kostenlosen Studio-Hotline 0800 800 1069. Gute Fahrt.
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13: An einer Sache merke ich jetzt ganz deutlich, dass der Herbst kommt. Und zwar habe ich schon ganz viele Schilder gesehen, wo fett draufsteht: beim Kastaniensammeln bitte nicht die Pflanzen zertreten. Und ja, das ist auch wirklich herbstliches Wetter bei uns. Heute erreichen wir am Brombachsee nur noch Maximalwerte bis zu 17 Grad. Immer mal wieder kann es dann auch schauern, aber die Sonne lässt sich auch mal blicken. Morgen am Freitag, da lässt sich ganz viel die Sonne blicken, aber es wird noch mal ein Stück kühler. Da erreichen wir in der Spitze nämlich nur noch 14 Grad.
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0: Und wir haben was für eure Watchlist. Ein Film über Facebook, den bei Facebook selbst aber niemand haben wollte.
1: Da spielt eine Schauspielerin mit, auf die haben wir alle gewartet. Was da los ist, hört ihr noch vor 10. Jetzt erstmal Energy Star Tiffany Arrows mit Find Me. Schönen Donnerstag.

0: Energy am Morgen ist an mit Anna. Guten Morgen und Ben.
1: Morgen.
0: Und das ist ganz neu bei uns.
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0: Oh yeah. Wow. Gabriel jetzt hier bei uns mit dem Studio. Du bringst uns ab sofort jede Woche einen Film oder Serie für die Watchlist mit.
3: So sieht's aus und heute packen wir The Social Reckoning auf die Watchlist. Das ist ein neuer Film über Facebook, ab sofort im Kino, und wir erinnern uns. 2010, da erschien der Film The Social Network. Yes. Da ging es um die Gründung des Konzerns und jetzt geht's um die negativen Folgen, vor allem auch von Social Media und welche Folgen das dann auch für junge Leute
1: hat. Spannendes und wichtiges Thema.
3: Ist so.
1: Was macht den Film für dich so sehenswert?
3: Na, der Cast ist super. Also Jeremy Allen White.
1: Lieb ich.
3: Den kennen wir, ja, ich auch. Den kennen wir von der Serie The Bear. Der hat auch Bruce Springsteen schon gespielt. Also finde ich, ist ein ganz vielversprechender, toller Schauspieler. Mhm. Und kennt ihr noch Mikey Madison?
1: Sagt mir was, der Name.
3: Ja,
1: warum sagt
3: genau,
1: ihr mir was?
3: Die hat letztes Jahr den Oscar als beste Hauptdarstellerin gewonnen, obwohl alle dachten, dass Demi Moore gewinnen würde.
1: Stimmt, ja.
3: Das war dieser große Schockmoment. Und das ist jetzt, Social Reckoning ist ihr erster Kinofilm. Das heißt, ein wirklich großer Beweis für sie, ob sie es als Leading Lady in Hollywood drauf hat.
0: Und
3: bin
0: auch
3: ich gespannt.
0: Ein großartiges Thema, ne?
1: Ja,
0: Facebook,
1: richtig.
0: Social Media, auch die ganzen Gefahren und so. Klingt spannend.
1: Suchtmacherei und so. Super spannendes Thema. Danke, Gabriel. The Social Reckoning kommt auf jeden Fall jetzt auf unsere Energy Weekly Watchlist.
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0: 10 Uhr an diesem Donnerstagvormittag. Toll, dass ihr da seid. Hi, ich bin's, Felina, und wir starten hier durch, denn die 10 jetzt am Stück laufen schon. Gehen gleich weiter mit der aktuellen Single von Ray Dalton. In guten 10 Minuten und jetzt DJ Goya.
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0: Ihr bekommt eure eigene Show bei uns im Radio hier bei Energy. Ja, das ist das Energy TikTok Casting. Bewerbt euch über TikTok, wie es genau funktioniert. Erkläre ich hier gleich in einer halben Stunde. Aber wir haben das auch unsere Energy Stars gefragt. Wie würde eine Radiosendung klingen, wenn ihr einfach eine haben könntet? Ray Dalton.
1: Hey, this is Ray Dalton on Energy Air and you're listening to Ray Ray Interviews. Our first guest we have is Alvaro and then we have Zoe Wees and then we're gonna have some NFL football players. Also, make sure to click the link below because you're gonna get to play some bingo with me live in the studio.
2: Did it, Ray Ray Dalton?
0: So, also seine Show würde aus Interviews mit Stars bestehen wie Alvaro Soler und Zoe Wees. Dann wird Bingo gespielt und um die NFL wird es auch noch gehen. Und seine Songs würden natürlich auch laufen. Go That High jetzt für euch bei Energy.

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1: Heute, Freunde, wird die Nürnberger Altstadt zur riesigen Jukebox, zur Partymeile. Das Nürnberg Pop Festival startet. 100 Konzerte, ungefähr 21 Locations und 3 Abende voller neuer Musik. Einer der großen Acts heute, Mode Selector. 21 Uhr im Festsaal des Künstlerhauses, nur als kleiner Tipp. Ansonsten lasst euch treiben. Schönen Donnerstag.
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16: Mit Laurenz, hallo. Hier bei uns in Nürnberg wird ab heute wieder an ziemlich ungewöhnlichen Orten Musik gemacht. Das Nürnberg Pop Festival startet nämlich. Und bis Samstag werden da Kneipen, Kirchen und sogar Museen in der Altstadt zu Konzertbühnen. Mit dabei sind rund 100 Acts und Podcasts. Und Thomas Wurm, der organisiert das Ganze mit. Und den habe ich jetzt am Telefon. Mensch, Thomas, erzähl doch mal ganz kurz, was ist denn so dein Geheimtipp? Was muss man da unbedingt gesehen haben?
17: Also ich würde auf jeden Fall mal schauen, dass ich in die Katharinenruine komme, weil das ist einfach eine wunderbare Kulisse. Das ist super und ansonsten würde ich da jedem raten, einfach treiben lassen und sich die Bands anschauen.
16: Thomas, lieben Dank für die Empfehlung. Los geht's dann heute Abend um 21 Uhr mit dem DJ-Duo Modeselektor im Künstlerhaus und zum ersten Mal läuft das Festival für ganze 3 Tage.
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18: Im Studio Gisa Weber. Union und SPD wollen bei ihrem Reformkurs bleiben. Ob es noch weitere Anpassungen gibt, ist nach dem Koalitionsausschuss gestern Abend noch unklar. Man sei fest entschlossen, Deutschland nicht den Extremisten zu überlassen, heißt es von den Fraktionschefs von Union und SPD. Linke, Grüne und SPD in Berlin wollen weiter über eine mögliche gemeinsame Regierungskoalition sprechen. Sie wollen offiziell Sondierungen starten, heißt es aus den Parteien. In mehreren Vorgesprächen gab es offenbar eine Einigung zum Umgang mit Antisemitismus. Ein erster Schritt, um Menschen mit kleinen und mittleren Einkommen zu entlasten. So werben Union und SPD für ihre geplante Einkommenssteuerreform. Die war heute zum ersten Mal Thema im Bundestag. Zur Gegenfinanzierung sollen die Steuern bei höheren Einkommen angehoben werden. In Stockholm wird heute verkündet, wer den Literaturnobelpreis bekommt. Viele Experten sind sich einig, es wird in diesem Jahr wohl eine Frau. Wettanbieter sehen die Dichterin Anne Carson aus Kanada und die chinesische Schriftstellerin Chan Chue vorn.
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16: Alles im Lot, ihr habt Freifahrt.
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16: Da haben wir momentan noch keinen, habt ihr aber einen entdeckt. Dann lasst uns das auch sehr gerne wissen und klingelt mal ganz kurz durch unter der kostenlosen Studio-Hotline. Das ist die 0800 800 1069. Gute Fahrt.
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16: Der Herbst hat jetzt auch endgültig Kurs auf Franken genommen. Nur noch 17 Grad erreichen wir in der Spitze. Zudem gibt's immer mal wieder auch den ein oder anderen Regenschauer. Und das bleibt leider nicht ohne Folgen. Besonders für die Kerber-Besucher in Fürth heute Abend. Denn das Ballonglühen fällt ersatzlos aus. Dafür wird's dann morgen wieder ein bisschen freundlicher. Da kommt dann die Sonne mal wieder raus. Aber es wird dafür noch ein bisschen kühler. Da erreichen wir nämlich nur noch Topwerte bis zu 14 Grad.

0: Erwische ich euch gerade beim Doomscrollen auf eurem Handy, also seid ihr gleichzeitig am Radio und am Handy, dann seid ihr genau richtig hier.
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9: 10:45.
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1: Reden wir nicht um heißen Brei rum. Eine Sache müssen wir jetzt mal ganz kurz hier abhaken. Die Nürnberg Falcons haben auswärts gegen Tübingen verloren. Okay, alles klar, ist geschenkt. Umso besser aber, dass es jetzt wieder nach Hause geht. Und ich glaube, die Jungs haben da ein bisschen was gut zu machen. 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

Und da haben wir es 11 Uhr. Schön, dass ihr am Start seid. Ich bin's, Felina. Hi, dieser Vormittag klingt fantastisch, kann ich euch versprechen. Denn die 10 jetzt am Stück laufen schon und gehen gleich weiter mit der aktuellen Single von Clean Bandit in guten 10 Minuten. Und jetzt Jonas Ass.

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1: Was haben Jess Glynn, Sarah Larsson, Sean Paul, Anne-Marie und Demi Lovato gemeinsam? Sie alle haben einen Song mit Clean Bandit und die sind wieder zurück. Ja, unfassbare Hitmacher. Jetzt für euch bei Energy immer die besten neuen Hits. Also sind da, wo sie hingehören. Im Hit-Zuhause sozusagen hier bei uns. Und sie haben die neue Single draußen zusammen mit Chloe und O'Malley Company. Jetzt für euch.

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11: Mit Laurenz, hallo. Ja, hier bei uns in Nürnberg gibt es gerade ziemlich viel Ärger mit Ameisen. Vor allem in Hasenbuck und Lichtenreuth breitet sich die sogenannte große Drüsenameise aus. Die Tiere kommen sogar in die Häuser rein und können dort die Elektrik beschädigen. Jetzt will die Stadt etwas dagegen unternehmen. Und zwar koordiniert sie die Bekämpfung und informiert die Anwohner darüber, wie sie die Ameisen am besten wieder loswerden können.
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12: Im Studio Gisa Weber. In Berlin gehen Linke, Grüne und SPD in Sondierungsgespräche. Die Parteispitzen wollen heute Details nennen. Zuletzt gab es vor allem Gesprächsbedarf beim Umgang mit Antisemitismus und organisierter Kriminalität. Offenbar hat man sich da jetzt geeinigt. Konstruktive Sitzung und gute Stimmung. Viel mehr ist nach dem Treffen des Koalitionsausschusses bisher nicht bekannt geworden. Die Spitzen von Union und SPD sind am Abend zusammengekommen, um über die Wahlen in Sachsen-Anhalt und Berlin und den weiteren Reformkurs zu sprechen. Ein erster Schritt, um Menschen mit kleinen und mittleren Einkommen zu entlasten. So werben Union und SPD für ihre geplante Einkommenssteuerreform. Die war heute zum ersten Mal Thema im Bundestag. Zur Gegenfinanzierung sollen die Steuern bei höheren Einkommen angehoben werden. Die UEFA will FIFA-Chef Infantino loswerden, hat aber noch keinen ernsthaften Gegenkandidaten. Deshalb treffen sich heute die 55 europäischen Fußballverbände in Berlin. Bis Mitte November haben sie Zeit, einen Herausforderer für die FIFA-Präsidentschaftswahl im Frühling zu finden.
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11: Alles im Lot, ihr habt Freifahrt.
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11: Da haben wir momentan noch keinen, habt ihr aber einen entdeckt. Dann lasst uns das auch sehr gerne wissen und klingelt mal ganz kurz durch unter der kostenlosen Studio-Hotline. Das ist die 0800 800 1069. Gute Fahrt.
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11: Ja, jetzt beginnt sie wieder, die sogenannte gemütliche Jahreszeit, ne? Da, wo man sich abends mal gemütlich Badewasser einlaufen lassen kann oder sich mal eine Kerze anzündet oder sowas. Ja, leider nur überhaupt nicht meins. Na gut, muss ich trotzdem durch. Wir erreichen heute nämlich nur noch Topwerte bis zu 17 Grad. Dazu kann es dann auch immer mal wieder so ein bisschen regnen. Morgen wird es dazu, Gott sei Dank, dann wieder so ein bisschen freundlicher, aber dafür auch kühler. Da erreichen wir nämlich nur noch Topwerte bis zu 14 Grad.

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nicht so richtig lange ordentlich auf dem Stuhl sitzen. Ihr sitzt da immer wieder in zusammengewürfelte Brezel irgendwie. Und ihr merkt, irgendwie lassen sich eure Arme und Beine doller strecken, als sie eigentlich sollten. Dann könnte das ein gutes Zeichen dafür sein, dass ihr so hypermobil seid. Genauso wie zum Beispiel Taylor Swift. Die hat auch viel zu dehnbare Ellbogen. Spricht sie auch deutlich und viel drüber. Das ist, wisst ihr, wir sind einfach in einem Club zusammen, wenn es euch genauso geht. Wir sind einfach die Hypermobilen. Das ist in Ordnung. Und Taylor Swift, die Hypermobile, mit ihrer aktuellen Single Patient Zero jetzt für euch bei Energy und die besten neuen Hits.

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1: Das ist euer Donnerstagmittag hier. Ihr seid mittendrin in den 10 jetzt am Stück. Ich bin's, Felina. Hi, und wir machen direkt weiter mit der neuen Single von Nico Santos. Gibt's hier in guten 10 Minuten. Und jetzt Teddy Swims, Mr. Know-It-All.
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0: Funny Geständnis von Energy-Star Nikos Santos bei The Voice. Er sitzt da ja gerade in einem der roten Stühle, genauso wie Ray Garvey. Und die beiden haben sich unterhalten, weil Nico immer mitsingt, wenn gerade Talents auf der Bühne sind.
1: Wie merkst du die ganzen Texte von alle Lieder auf dieser Erde? Mir fällt es manchmal schwer, meine eigenen fucking Texte herzusagen.
2: Mir auch. Also wenn du meine Fans fragst, die sagen mal ja, Nico vergisst alle Texte. Ich glaube, das ist einfach, weil ich meine eigene Mucke halt nicht höre.
0: Wow, er hört seine eigenen Songs nicht. Nur solange er sie produziert, hat er noch gesagt. Und manchmal, wenn er dann im Radio kommt, dann freut er sich drüber. Also jetzt zum Beispiel hier bei Energy. Nico hat das ein bisschen Text lernen jetzt bei deiner eigenen

0: Und sag mal, kennt ihr eigentlich Bruce Danell? Also ich hoffe schon. Wir sagen nur, die Handtasche muss lebendig sein. Dieser Mann ist eine absolute Ikone.
1: Ja, und jetzt hat gerade er sich um unsere Energy-Praktikanten gekümmert. Es geht um wilde Getränke-Kombis und ganz viel Attitude. Da können wir uns alle natürlich eine Scheibe von abschneiden. Hört er morgen hier in der Show.

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8: Mit Laurenz, hallo. Hier bei uns in Nürnberg wird ab heute wieder an ziemlich ungewöhnlichen Orten Musik gemacht. Das Nürnberg Pop Festival startet nämlich. Und bis Samstag werden da Kneipen, Kirchen und sogar Museen in der Altstadt zu Konzertbühnen. Mit dabei sind rund 100 Acts und Podcasts. Und Thomas Wurm, der organisiert das Ganze mit. Und den habe ich jetzt am Telefon. Mensch, Thomas, erzähl doch mal ganz kurz, was ist denn so dein Geheimtipp? Was muss man da unbedingt gesehen haben?
9: Also ich würde auf jeden Fall mal schauen, dass ich in die Katharinenruine komme, weil das ist einfach eine wunderbare Kulisse. Das ist super und ansonsten würde ich da jedem raten, einfach treiben lassen und sich die Bands anschauen.
8: Thomas, lieben Dank für die Empfehlung. Los geht's dann heute Abend um 21 Uhr mit dem DJ-Duo Modeselektor im Künstlerhaus und zum ersten Mal läuft das Festival für ganze 3 Tage.
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10: Im Studio Gisa Weber. Linke, Grüne und SPD in Berlin wollen weiter über eine mögliche gemeinsame Regierungskoalition sprechen. Sie wollen offiziell Sondierungen starten, heißt es aus den Parteien. In mehreren Vorgesprächen gab es offenbar eine Einigung zum Umgang mit Antisemitismus. Die Spitzen von Union und SPD wollen an den Reformplänen festhalten. Viel mehr ist bisher zu den Ergebnissen des Koalitionsausschusses gestern Abend nicht bekannt. Ob es bei den Streitthemen Rente, Pflege und Zuckersteuerfortschritte gab, ist unklar. Kanzler Merz und der britische Premier Burnham wollen heute den deutsch-britischen Freundschaftsvertrag in Kraft setzen. Er soll die Zusammenarbeit bei Verteidigung, Wirtschaft und Migration neu regeln. Reiseerleichterungen sind auch vorgesehen, zum Beispiel Visafreiheit für Klassenfahrten. In einem Waldgebiet am Münchner Flughafen wird weiter nach einem möglichen Puma gesucht. Auch Drohnen und ein Hubschrauber kamen zum Einsatz. Ein Jäger hatte Dienstagabend eine Großkatze gesehen und gefilmt. Laut Experten könnte es sich um einen Puma handeln.
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8: Alles im Lot, ihr habt Freifahrt.
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8: Da haben wir momentan noch keinen, habt ihr aber einen entdeckt. Dann lasst uns das doch sehr gerne wissen und klingelt mal ganz kurz durch unter der kostenlosen Studio-Hotline. Das ist die 0800 800 1069. Gute Fahrt.
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8: Der Herbst hat jetzt auch endgültig Kurs auf Franken genommen. Nur noch 17 Grad erreichen wir in der Spitze. Zudem gibt's immer mal wieder auch den ein oder anderen Regenschauer. Und das bleibt leider nicht ohne Folgen. Besonders für die Kerwa-Besucher in Fürth heute Abend. Denn das Ballonglühen fällt ersatzlos aus. Dafür wird's dann morgen wieder ein bisschen freundlicher. Da kommt dann die Sonne mal wieder raus. Aber es wird dafür noch ein bisschen kühler. Da erreichen wir nämlich nur noch Topwerte bis zu 14 Grad.

0: Wie verreist ihr am liebsten? Mit dem Flugzeug, mit der Bahn, mit dem Auto oder zu Fuß? Jakob von ja. Energy am Morgen. Da ist gerade jemand richtig doll zu Fuß unterwegs.
1: Ja, der ist einfach mal seit fast 28 Jahren zu Fuß unterwegs. Der Brite Carl Bushby, der hat 1998 angefangen, dass er gesagt hat, ey, weißt was, ich laufe einfach mal durch die Welt. Mal gucken, wie lange es so geht. Mm-mm. Erlaubt hat er sich quasi selber nur Laufen und Schwimmen. Mm-mm. Transportmittel aller Art verboten. Und das hat er jetzt seitdem durchgezogen. Und jetzt ist er das erste Mal, seit ewigen Zeiten, wieder in Großbritannien angekommen, da wo er herkommt. Und läuft jetzt noch so durch ganz England in den Norden zu seinem Elternhaus.
0: Was?
1: Ja, der hat über 50.000 Kilometer schon abgerissen. Nur zu Fuß und geschwommen. Ja, das ist krass, oder?
0: Und überleg mal, was in der Zeit sich alles geändert hat an Technologie seit 1998. Ey, wenn ihr jetzt auch noch mal den Vibe aus den 90ern haben wollt, ne? Wir haben ja unseren Energy Stream of the Week.
1: So.
0: Energy 90er Hits. Den mal schön in die Ohren reinballern. Ja. Und vielleicht rennt ihr dann auch plötzlich los. Einmal um die Welt kann ja sein. Findet ihr auf jeden Fall in unserer Energy App.
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Weiter geht's hier für euch bei Energy mit der Single Hero von Enrique Iglesias. Und in diesem Musikvideo spielt einfach mit Jennifer Love Hewitt. Und die hatten zu der Zeit halt auch ein bisschen was, als das Musikvideo gedreht wurde. Ziemlich sexy Ding geworden. Und die kennt ihr noch als zum Beispiel Ghost Whisperer aus der Serie. Ja, war sie die Hauptfigur. Oder die Ich weiß, was du letzten Sommer getan hast Filme. Da hat sie auch mitgespielt. Und eben auch in dem Musikvideo zu Hero. Jetzt für euch bei Energy. 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

13 Uhr. Das heißt, ihr seid mal wieder meine Mittagspäuschen-Mäuschen. Schön, dass ihr da seid. Ich bin Selina. Hi, die 10 jetzt am Stück laufen gerade und da geht's weiter mit Michael Schulte in guten 10 Minuten. Jetzt Nico Santos, Why Don't You Stay?

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1: Er kommt aus Deutschland, er singt auf Englisch, aber er spricht auch noch ein bisschen Dänisch. Es geht um Energy-Star Michael Schulte. Der ist nämlich in der Nähe von Flensburg aufgewachsen und ist dort auf ein dänisches Gymnasium gegangen. Deswegen kann er eben ein bisschen Dänisch, also fließend sogar, nicht nur ein bisschen. Und hier ist er für euch, wie gesagt, auf Englisch. Das ist nämlich seine Gesangssprache. Cover You bei Energy, immer die besten neuen Hits.

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1: Heute, Freunde, wird die Nürnberger Altstadt zur riesigen Jukebox, zur Partymeile. Das Nürnberg Pop Festival startet. 100 Konzerte, ungefähr 21 Locations und 3 Abende voller neuer Musik. Einer der großen Acts heute, Mode Selector. 21 Uhr im Festsaal des Künstlerhauses, nur als kleiner Tipp. Ansonsten lasst euch treiben. Schönen Donnerstag.
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10: Mit Laurenz, hallo. Ja, hier bei uns in Nürnberg gibt es gerade ziemlich viel Ärger mit Ameisen. Vor allem in Hasenbuck und Lichtenreuth breitet sich die sogenannte große Drüsenameise aus. Die Tiere kommen sogar in die Häuser rein und können dort die Elektrik beschädigen. Jetzt will die Stadt etwas dagegen unternehmen. Und zwar koordiniert sie die Bekämpfung und informiert die Anwohner darüber, wie sie die Ameisen am besten wieder loswerden können.
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11: Im Studio Gisa Weber. In Berlin gehen Linke, Grüne und SPD in Sondierungsgespräche. Die Parteispitzen wollen heute Details nennen. Zuletzt gab es vor allem Gesprächsbedarf beim Umgang mit Antisemitismus und organisierter Kriminalität. Offenbar hat man sich da jetzt geeinigt. Union und SPD wollen bei ihrem Reformkurs bleiben. Ob es noch weitere Anpassungen gibt, ist nach dem Koalitionsausschuss gestern Abend noch unklar. Zuletzt hatte es in der schwarz-roten Koalition vor allem Streit um die Renten- und Pflegereform sowie um die Zuckersteuer gegeben. Ein erster Schritt, um Menschen mit kleinen und mittleren Einkommen zu entlasten. So werben Union und SPD für ihre geplante Einkommenssteuerreform. Die war heute zum ersten Mal Thema im Bundestag. Zur Gegenfinanzierung sollen die Steuern bei höheren Einkommen angehoben werden. Nach dem Puma-Alarm bei München läuft die Suche nach dem möglichen Raubtier auf Hochtouren. Polizisten, ein Hubschrauber und Drohnen wurden in das Waldgebiet geschickt, in dem ein Jäger eine Großkatze gesehen hatte. Laut Experten könnte es sich um einen Puma handeln.
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10: Alles im Lot, ihr habt Freifahrt.
9: Blitzer.
10: Da haben wir momentan noch keinen, habt ihr aber einen entdeckt. Dann lasst uns das auch sehr gerne wissen und klingelt mal ganz kurz durch unter der kostenlosen Studio-Hotline. Das ist die 0800 800 1069. Gute Fahrt.
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10: Ja, jetzt beginnt sie wieder, die sogenannte gemütliche Jahreszeit, ne? Da, wo man sich abends mal gemütlich Badewasser einlaufen lassen kann oder sich mal eine Kerze anzündet oder sowas. Ja, leider nur überhaupt nicht meins. Na gut, muss ich trotzdem durch. Wir erreichen heute nämlich nur noch Topwerte bis zu 17 Grad. Dazu kann es dann auch immer mal wieder so ein bisschen regnen. Morgen wird es dazu, Gott sei Dank, dann wieder so ein bisschen freundlicher, aber dafür auch kühler. Da erreichen wir nämlich nur noch Topwerte bis zu 14 Grad.

0: Weiß ich nicht, ob ihr es mitbekommen habt, aber gerade ist Weltraumwoche, internationale Weltraumwoche. 50.000 Events weltweit verteilt in 102 Ländern und ihr könnt da auch mitmachen. Energy. Herzlich willkommen zu Felinas fulminanten Weltraum-Update. Ich bin, glaube ich, der größte Weltraum-Fan im Radio, deswegen erzähle ich euch so eine Sachen immer. Und tatsächlich ist Weltraumwoche jedes Jahr im Oktober, immer vom 4. bis zum 10. Oktober. Das heißt, es gibt noch ein paar Events für euch. Dieses Jahr steht alles unter dem Motto Rocket Revolution, also Raketenrevolution. Und da gibt es ganz viele tolle Sachen, die ihr euch angucken könnt, vor allem natürlich in Planetarien und auch Universitäten. Und falls ihr Bock habt auf eine neue Hyperfixation Weltraum, dann stürzt euch da mal rein. Das macht wirklich richtig viel Spaß und ist übrigens auch eine ganz, ganz schöne Idee für ein erstes Date.
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1: Viertel vor zwei.
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Kennt ihr diese Videos? Sehe ich manchmal so auf TikTok und auf Insta. Da fahren irgendwie Mädels durch die Stadt und rufen aus dem Auto raus so Komplimente an andere Leute. Und die freuen sich einfach, weil nicht mehr passiert. Einfach nur nette, ehrliche Worte. Richtig schön. Und genau sowas passiert auch im Musikvideo von Ray und ihren Schwestern Emma und Absolutely zur neuen Single Joy. Da fahren sie nämlich mit dem Joy-Mobil durch die Stadt und verteilen Blumen. Einfach so, ohne eine Gegenleistung zu erwarten. Finde ich ganz lieb. Jetzt für euch bei Energy immer die besten neuen Hits und tolle Inspiration. Auch vielleicht für euren Alltag. Einfach mal jemanden

0: Uhr haben wir's und ihr seid mittendrin in den 10 Hits am Stück an diesem Donnerstagnachmittag. Ich bin's, Felina. Hallöchen, und wir machen direkt weiter mit der aktuellen Single von Malik Harris in guten 10 Minuten. Jetzt Teddy Swims.
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0: Weiter geht's hier für euch bei Energy. Immer die besten neuen Hits mit der aktuellen Single von Malik Harris. Und der hat uns verraten, Songschreiben fällt ihm zum Beispiel gar nicht schwer.
1: Ich habe das Glück, ich bin in einer musikalischen Familie aufgewachsen. Ich habe irgendwie das Glück, dass das von selber kommt. Also auch diese Melodien, die im Kopf bleiben oft, das kommt einfach so.
0: Okay, da können wir also nichts von ihm lernen. Das fliegt ihm einfach so zu. Das ist ja sehr sympathisch. Das mochte ich in der Schule immer gerne, wenn Leute es einfach so konnten, ohne lernen. Aber gut, Malik Harris, jetzt für euch bei Energy immer die besten neuen Hits mit seiner aktuellen Single Easy.

0: Guten Morgen. Viele Fragen natürlich, sehe ich auch gerade im Live-Chat. Mhm. Wann ist es bei Anna Guten Morgen soweit?
1: Eine Schwangerschaft?
0: Ja, wann ist es geplant? Haben wir da irgendwas gedacht? So mit 28, 26, wie viele Jahren können wir das als Thema machen?
1: Also erstmal brauche ich einen netten Kerl. So geht's schon mal los. Okay. Und solange wir den nicht gefunden haben, bin ich auch happy damit und bleib erstmal allein.
2: Also netter Kerl, melde dich.
1: Aber ich, nee, dann auch noch mal so 5 Jahre.
0: Also okay.
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0: Geplant, haben wir da irgendwas gedacht, so mit 28, 26, wie viele Jahren können wir das als Thema machen?
1: Also erstmal

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0: Mit Laurenz, hallo. Hier bei uns in Nürnberg wird ab heute wieder an ziemlich ungewöhnlichen Orten Musik gemacht. Das Nürnberg Pop Festival startet nämlich. Und bis Samstag werden da Kneipen, Kirchen und sogar Museen in der Altstadt zu Konzertbühnen. Mit dabei sind rund 100 Acts und Podcasts. Und Thomas Wurm, der organisiert das Ganze mit. Und den habe ich jetzt am Telefon. Mensch, Thomas, erzähl doch mal ganz kurz, was ist denn so dein Geheimtipp? Was muss man da unbedingt gesehen haben?
2: Also ich würde auf jeden Fall mal schauen, dass ich in die Katharinenruine komme, weil das ist einfach eine wunderbare Kulisse. Das ist super. Und ansonsten würde ich da jedem raten, einfach treiben lassen und sich die Bands anschauen.
0: Thomas, lieben Dank für die Empfehlung. Los geht's dann heute Abend um 21 Uhr mit dem DJ-Duo Modeselektor im Künstlerhaus. Und zum ersten Mal läuft das Festival für ganze 3 Tage.
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3: Im Studio Eva-Maria Wölfel. Die Bundesregierung hat ihre Wirtschaftsprognose für dieses Jahr deutlich nach oben korrigiert. 1,3% Wachstum werden erwartet, im Frühjahr waren es noch 0,5%. Die Wirtschaft hat den Iran-Krieg und die hohen Energiepreise besser weggesteckt als gedacht, heißt es. Linke, Grüne und SPD in Berlin wollen weiter über eine mögliche gemeinsame Regierungskoalition sprechen. Sie wollen offiziell Sondierungen starten, heißt es aus den Parteien. In mehreren Vorgesprächen gab es offenbar eine Einigung zum Umgang mit Antisemitismus. Ryanair zieht sich immer weiter aus Deutschland zurück. Mit dem Winterflugplan streicht die Billig-Airline etwa jeden 10. Flug. Betroffen ist vor allem der Hauptstadtflughafen BER. Ryanair begründet die Entscheidung mit Standortkosten und der, Zitat, exorbitanten Luftverkehrssteuer. Der Literaturnobelpreis geht in diesem Jahr nach Kanada. Ausgezeichnet wurde die Schriftstellerin Anne Carson für ihr mutiges und originelles Werk, das ganz neue Formen der modernen Literatur geschaffen hat, so die Jury. Als nächstes wird morgen der Friedensnobelpreis verliehen.
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0: Alles im Lot, ihr habt Freifahrt.
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0: Da haben wir momentan noch keinen, habt ihr aber einen entdeckt. Dann lasst uns das doch sehr gerne wissen und klingelt mal ganz kurz durch unter der kostenlosen Studio-Hotline. Das ist die 0800 800 1069. Gute Fahrt.
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0: Der Herbst hat jetzt auch endgültig Kurs auf Franken genommen. Nur noch 17 Grad erreichen wir in der Spitze. Zudem gibt's immer mal wieder auch den ein oder anderen Regenschauer. Und das bleibt leider nicht ohne Folgen. Besonders für die Kerwa-Besucher in Fürth heute Abend. Denn das Ballonglühen fällt ersatzlos aus. Dafür wird's dann morgen wieder ein bisschen freundlicher. Da kommt dann die Sonne mal wieder raus. Aber es wird dafür noch ein bisschen kühler. Da erreichen wir nämlich nur noch Topwerte bis zu 14 Grad.

0: Ganz genau, der ist jetzt im Studio.
1: Hello.
0: Hallöchen.
1: Hi.
0: Und wir packen ja jede Woche einen Film auf diese Watchlist. Mhm. Welcher ist es diese Woche?
1: Wir packen The Social Reckoning drauf. Das ist ein neuer Film über Facebook, ist ab sofort im Kino. Und wir erinnern uns zurück, es gab ja mal The Social Network.
0: Ja.
1: 2010 kam der raus, da ging es um die Gründung von Facebook. Jetzt geht es um die Schattenseiten von Social Media. Also vor allem, was Facebook und Social Media so mit jungen Leuten auch anstellt.
0: Mhm.
1: Und da ist ja viel los und das behandelt der Film.
0: Ich finde es lustig, dass wir einen Film über Facebook machen. Niemand hat mehr Facebook, aber...
1: Das stimmt. Aber wir merken natürlich die Auswirkungen und das zeigt der Film auch richtig toll. Und es sind richtig coole Schauspielende dabei. Einmal Jeremy Allen White, den kennen wir ja von The Bear oder auch Bruce Springsteen hat er auch gespielt. Mögen wir sehr.
0: Mhm.
1: Und Felina, erinnerst du dich an Mikey Madison?
0: Nee, gerade nicht.
1: Mikey Madison, das ist die junge Frau. Letztes Jahr hat sie den Oscar gewonnen als beste Hauptdarstellerin. Und das war der Moment, wo alle dachten, Demi Moore, Schauspiellegende, gewinnt den Oscar. Und dann hat die junge Frau ihr den Oscar quasi weggeschnappt.
0: Ah.
1: Das ist Mikey Madison. Das ist jetzt ihre erste große Kinorolle in The Social Reckoning. Und da sind wir alle sehr gespannt, ob die sich da als Leading Lady in Hollywood behaupten kann.
0: Richtig high class werden besetzt schon. Direkt mit
1: auf
0: Oscar
1: jeden Fall.
0: Und sowas. Toll. Ja, dann kommt ja aber sowas von auf die Watchlist drauf. Dankeschön, Gabriel.
1: Na klar.
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Angola ist ja wirklich einfach ein fantastisches Land. Da kommen nur gute Ideen her, oder? Also zum Beispiel hat uns Kanada die Pommes Poutine gebracht, also Pommes mit Bratensoße. Dann natürlich die unfassbare Serie Heated Rivalry. Und die Jungs hier kommen auch aus Kanada. Laut Luxury, jetzt für euch bei Energy mit ihrer Erfolgssingle Buddy.

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1: Yasso und Joe sind hier, hi, an einem vielleicht sogar traurigen Tag ein bisschen, weil es ist gefühlt der erste Tag, an dem uns der Sommer so ein bisschen im Stich lässt.
2: Nee, finde ich nicht, weil man kann endlich wieder drin bleiben, Filme schauen, Deko basteln. Schön.
1: Als ob ich mich hinsetze und bastel.

0: seit wann sind eigentlich Kopfhörer mit Kabel wieder im Trend? Auf einmal waren die so da. Hier ist Energy, hi.
1: Und ich weiß aber eigentlich auch nur genau einen guten Grund, weil du verlierst die einfach dann weniger schnell.
0: Ja, mein Gott, weil sie dir nicht aus dem Ohr fallen können.
1: Ja, und dann irgendwo in den Gulli rein.
0: Also irgendwie ist es gerade voll das Mode-Accessoire. Moskenner trägt Kopfhörer auch mit Kabel. Und ihr hört ihn jetzt mit einem ganz neuen Hit bei Energy. 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

0: Und sag mal, kennt ihr eigentlich Bruce Danell? Also ich hoffe schon. Wir sagen nur, die Handtasche muss lebendig sein. Dieser Mann ist eine absolute Ikone.
1: Ja, und jetzt hat gerade er sich um unsere Energy-Praktikanten gekümmert. Es geht um wilde Getränke-Kombis und ganz viel Attitude. Da können wir uns alle natürlich eine Scheibe von abschneiden. Hört er morgen hier in der Show.

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2: Die Kindheit von ganz vielen Generationen in Nürnberg ist bald Geschichte.
3: Boah, ja. Nürnbergs älteste Minigolfanlage steht nämlich vor dem Aus. Nach 65 Jahren soll die jetzt eben in Erlenstegen einfach dicht machen. Der Grund, der Abwasserkanal, der muss da auf dem Gelände saniert werden und der Pachtvertrag, der wurde jetzt einfach zur Mitte des nächsten Jahres gekündigt. Die Betreiberin der Minigolfanlage, die wäre eigentlich sogar bereit gewesen, sich finanziell an der Sanierung zu beteiligen oder sogar eben mehr Pacht zu zahlen. Ja, stattdessen hat sie jetzt die Kündigung per Gerichtsvollzieher erhalten. Mhm. Das will sie jetzt aber nicht auf sich sitzen lassen und eben nochmal dagegen vorgehen.
2: Vor allem ist es da so schön, ist ja beim Tierheim in der Nähe. Mhm. Ich bin da im Sommer ab und an mal, weil man dann eben auch ganz gut essen kann nach dem Minigolfspielen. Schade.
3: Das heißt, im Frühjahr jetzt nochmal alles geben.
2: Ja.
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4: Im Studio Eva-Maria Wölfel. Der Weg für Sondierungsgespräche in Berlin ist frei. Linke, SPD und Grüne haben sich geeinigt, auch beim Umgang mit Antisemitismus. Die Parteien betonen, wer antisemitisch auffällt, muss mit einem Parteiausschluss rechnen. Zuvor gab es Antisemitismusvorwürfe gegen Teile der Linke. Die Spionageaffäre um Ex-BND-Chef Hanning spitzt sich weiter zu. Wie der Spiegel schreibt, soll der ehemalige Chefspion auch Kontakt zu einem chinesischen General gehabt haben. Offiziell bestätigt wurde das noch nicht. Hanning sitzt seit gestern in U-Haft. Die deutsche Wirtschaft läuft deutlich besser als gedacht. Deshalb hat jetzt auch die Bundesregierung ihre Wachstumsprognose nach oben geschraubt. Das Wirtschaftsministerium geht jetzt von einem Plus dieses Jahr von 1,3% aus. Mehr als doppelt so viel wie im Frühjahr. Der Literaturnobelpreis geht an die kanadische Schriftstellerin Anne Carson. Bekannt ist Carson vor allem für moderne Übersetzungen griechischer Mythen und das Vermischen verschiedener Gattungen. Schon in vergangenen Jahren wurde sie als Favoritin für den Nobelpreis gehandelt.
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3: Wir schauen auf die A3 Würzburg Richtung Nürnberg zwischen Frauenaurach und dem Kreuzfurt Erlangen. Da hat's gekracht. 4 Kilometer Stau aktuell, circa eine halbe Stunde on top.
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3: Nürnberg in der Dianastraße ist einer und außerdem noch in Neunkirchen am Brand in der großen Bucherstraße. Und der Marco, der hat sich auch gerade nochmal gemeldet, der hat auch noch einen gesehen in der Saarbrückener Straße in der 30er-Zone in Nürnberg. Wenn ihr auch noch einen gesehen habt, macht's gerne wieder Marco, kurze WhatsApp an uns 0176 1069 4x8.
2: Küsschen aufs Nüsschen, Marco.
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2: Ich hab's euch gestern gesagt. Ich hab euch gesagt, ihr sollt das Wetter und die Sonne ausnutzen, weil Wetter kackt ab. Und heute, da haben wir's.
3: Ich hab sauber aufgegessen, mein Teller, ja?
2: Ja, hat nichts gebracht. Mhm. Es regnet heute den ganzen Tag immer wieder. Ist ungemütlich, herbstlich. Da ist teilweise auch Wind dabei, der dafür sorgt, dass die 14 Grad sich teilweise sogar noch kühler anfühlen. Und die nächsten Tage geht's so weiter erstmal.
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2: Nach und nach lerne ich Joe immer ein bisschen besser kennen und ich find's schlimm. Leute, er kam hier letztens mit einem Teller rein und meinte, das ist super lecker, was er auf diesem Teller liegen hatte und warum das komplett absurd ist und ich mir sicher bin, dass das niemand sonst in Franken so essen würde.
3: Oder mit anderen Worten, was Jase gegen Obst hat.
2: Hört er gleich noch.
3: Vorher, jetzt noch Tiffany Harris, immer die besten neuen Hits.

0: Energy ist hier und ich bin mir sicher, wir finden keine einzige Person in Franken, die das genauso ist wie Joe.
1: Also ich versteh's nicht, was du für ein Problem hast.
0: Du bist so komisch. Joe kam hier letztens mit einem Teller rein, hat mir auch netterweise was davon angeboten.
1: Ja.
0: Aber ich wollte's nicht.
1: Ja, es war halt ein Obstteller, ne? Keine Ahnung, was Jasse gegen Obst hat. Und es war halt aufgeschnittene Zitrone, aber halt mit Schale.
0: Also kein Mensch, man schneidet sich Äpfel auf oder Birnen, aber niemand schneidet sich eine Zitrone auf und snackt die mit der Schale.
1: Ja, kann man aber.
0: Also, Alina auch in der Leitung hat eine Meinung dazu.
2: Okay, das habe ich noch nie gehört.
0: Ich auch nie.
2: Also ich, für mich ein No-Go, ich traue es aber meinem Freund zu, dass er es auch machen
1: kann. Oh, zum das Glück.
0: Aber würdest du sagen, ist Red Flag?
2: Am Anfang ja, jetzt nicht mehr.
1: Boah, hart, ey.
0: Ja, ich sag's doch, du bist komisch, Joe.
1: Ja.
0: So, was machen wir jetzt damit?
1: Jemanden finden hier in Franken, der hoffentlich zu mir hält und auch sagt, das schmeckt geil, Zitronen mit Schale.
0: Also wer von euch da draußen isst wirklich Zitrone mit Schale? Snackt das gerne mal, meldet euch rein, es wird sich niemand melden, ich sag's dir.
1: Bitte, jetzt anrufen 0800 800 1069.
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0: Joe, Energy ist an. Hey. Und wir sind auf der Suche nach einem Menschen, der so ist wie Joe. Und ich glaube, wir werden niemanden finden, weil was isst du gerne?
1: Ich finde es voll lecker, Zitrone mit Schale zu essen.
0: Leute, ich habe das heute gesehen und ich kann nicht mehr. Gibt es da draußen irgendwo Menschen, die auch Zitrone mit Schale essen? Ich glaube nicht. Wenn doch, schickt uns mal eine WhatsApp.
1: Bitte 0176 1069 4x8.
0: Ich sag's dir, Fränkisch, du bist nicht ganz sauber.

0: Alter, ganz Franken hatet mich. Und ich weiß nicht warum.
1: Doch, ich kann es dir schon sagen. Joe hat nämlich erzählt, dass er gerne Zitrone mit Schale isst.
0: Lecker.
1: Das ist so absurd. Und ich habe mit ihm gewettet, dass wir niemanden finden, der sich meldet aus Franken, der das genauso isst.
0: Oh, bitte. Meldet euch mal, wenn es doch so ist.
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0: Schön, dass ihr mit dabei seid. Jetzt mit Shawn Mendes.
1: Der hat seine Hemden auch manchmal so ein bisschen unangenehm weit offen. Also so ein Knopf zu viel. Der Knickesack zum Beispiel. Wenn du stilvoll dein Hemd öffnen möchtest, dann nur die obersten zwei Knöpfe. Alles andere ist ohne Stil.
0: Okay, Hauptsache die Brusthaare schauen nicht raus.
1: Ja, und die schauen bei ihm raus.
0: Cold in California, jetzt von ihm bei Energy. 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

0: Jetzt senden wir schon so ein paar Wochen zusammen, Joe und ich, oder schon Monate, und es wird immer absurder.
1: Wirklich, du hatest mich, weil ich Vitamin C geil finde.
0: Ey, es ist so seltsam. Der kam hier letztens rein ins Studio mit einem Obstteller. Ja, ich denke, er macht sich so Birne, Banane, was weiß ich da drauf. Dann hatte der da klein geschnittene Zitrone, die er mit Schale gesnackt hat. Was ist denn falsch mit dir?
1: Gar nichts.
0: Ich hab auch gewettet mit ihm, dass wir niemanden finden, der das normal findet. Und wir sind gespannt, da ist wieder jemand in der Leitung.
2: Ja. Okay. Ja. Es gibt Leute, die mögen das.
0: Nein! Ich habe das zum allerersten Mal gehört. Kennst du noch jemand anderen?
2: Meine Mutter macht das tatsächlich auch.
1: Ja, danke!
0: Ich bin so komisch.
2: Ja, ich mag das auch nicht, vor allem mit Schale. Also wenn man unbedingt mal so einen Vitamin-C-Shot braucht, dann okay, aber tatsächlich nicht mit Schale. Also das finde ich auch ein bisschen komisch. Aber ja, meine Mutter macht das tatsächlich auch mit Schale.
0: Okay, es gibt also eine weitere Person da draußen.
1: Ich liebe ihre Mutter.
0: Es ist trotzdem komisch. Du hast die Wette erst gewonnen, sich wenn sich...
2: Meine Mutter macht das tatsächlich auch.
1: Ja, danke!
0: Ich bin so komisch.
2: Ja, ich mag das auch nicht, vor allem mit Schale. Also wenn man unbedingt mal so einen Vitamin-C-Shot braucht, dann okay, aber tatsächlich nicht mit Schale. Also das finde ich auch ein bisschen komisch. Aber ja, meine Mutter macht das tatsächlich auch mit Schale.
0: Okay, es gibt also eine weitere Person da draußen.
1: Ich liebe

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2: Ganz wichtige Meldung von der Polizei für alle, die in der Nähe von Neumarkt in der Oberpfalz unterwegs sind.
3: Genauer gesagt, in der Nähe von Postbauer Hengen, genau. Da sind heute gegen Nachmittag Schüsse gefallen und es wurden auch zwei Leute verletzt. Was genau da aber gerade abgeht, ist noch nicht so bekannt. Es ist gerade ein Großaufgebot an Polizisten vor Ort und die haben jetzt erstmal auch durchgegeben, bitte verlasst nicht die Häuser und nicht die Wohnungen, bis es dann wirklich nähere Infos gibt.
2: Und du updatest uns immer wieder.
3: Jawohl.
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4: Im Studio Eva-Maria Wölfel. Der Weg für Sondierungsgespräche in Berlin ist frei. Linke, SPD und Grüne haben sich geeinigt, auch beim Umgang mit Antisemitismus. Die Parteien betonen, wer antisemitisch auffällt, muss mit einem Parteiausschluss rechnen. Zuvor gab es Antisemitismusvorwürfe gegen Teile der Linke. Die Spionageaffäre um Ex-BND-Chef Hanning spitzt sich weiter zu. Wie der Spiegel schreibt, soll der ehemalige Chefspion auch Kontakt zu einem chinesischen General gehabt haben. Offiziell bestätigt wurde das noch nicht. Hanning sitzt seit gestern in U-Haft. Die deutsche Wirtschaft läuft deutlich besser als gedacht. Deshalb hat jetzt auch die Bundesregierung ihre Wachstumsprognose nach oben geschraubt. Das Wirtschaftsministerium geht jetzt von einem Plus dieses Jahr von 1,3% aus. Mehr als doppelt so viel wie im Frühjahr. Der Literaturnobelpreis geht an die kanadische Schriftstellerin Anne Carson. Bekannt ist Carson vor allem für moderne Übersetzungen griechischer Mythen und das Vermischen verschiedener Gattungen. Schon in vergangenen Jahren wurde sie als Favoritin für den Nobelpreis gehandelt.
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3: Bissl was ist los bei euch. Die A3 Würzburg Richtung Nürnberg zwischen Erlangen-West und Nürnberg-Nord. Da staut sich's immer noch, weil es gekracht hat. Circa halbe Stunde on top. Und dann außerdem noch die A6 Nürnberg Richtung Berlin. Da ist die Einfahrt Lauf nach einem Unfall ebenfalls gerade gesperrt. Da könnte es ein bisschen länger dauern.
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3: Nürnberg die Karl-Schönleben-Straße und außerdem noch in Erlangen die Artilleriestraße. Wenn es noch mehr gibt, Staus, Blitzer, dann gerne immer an mich. 01761069, das ist die WhatsApp zu uns.
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2: Wetter versaut den Plan der Fürther Kerber. Da wäre ja heute eigentlich Ballonglühen gewesen, aber es ist abgesagt.
3: Ja, ihr könnt auch ohne Ballons glühen.
2: Auf der Fürther Kerber auf jeden Fall. Das Wetter ist aber trotzdem herbstlich. Also verregnet heute den Abend über auch 14 Grad. Durch den Wind fühlt sich teilweise sogar noch kühler an. Und morgen ähnliches Wetter.
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0: Hase und Joe.
1: Schön, dass ihr mit dabei seid. Und der graue Donnerstag, der soll ein bisschen belohnt werden. Es gibt nämlich Tickets gleich für euch für die Nürnberg Falcons Heimspiel am Samstag.
2: Davor noch Cat's Eye auf jeden Fall dabei mit Animal. 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

0: Energy ist an und jetzt geht's for free zum Basketball.
1: Energy. Good News. Das ist auf jeden Fall eine gute Nachricht, ja. Aber ich habe noch eine in Sachen Basketball. Und zwar in New York gibt es einen Typen, der ist großartig, weil der hat ein Ehrenamt. Mhm. Der hängt an Basketballkörbe das Netz wieder ran, weil ganz oft sieht man die doch ohne Netz.
0: Überall, ständig, ja.
1: Und er hat sich zur Aufgabe gemacht, ehrenamtlich wirklich diese Netze zu besorgen und dann wieder aufzuhängen. Und sein Ziel für dieses Jahr ist noch 100 zu schaffen. Ich glaube, gerade ist er bei knapp 80.
0: Oh, das ist krass. Und ja, sowas brauchen wir auch bei uns in Franken, unbedingt.
1: Dann bitte, neues Ehrenamt für dich vielleicht.
0: Oh, okay. 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

0: Energy ist an, jetzt mit Kylie Minogue und boah, der ist was passiert ist, möchte niemand erleben.
1: Wir sind so schlechte Menschen, oder? Ich vor allem, weil ich immer noch lache. Ich habe gerade das Video von ihr angeschaut. 2004 war die bei Wetten, das super süßer Auftritt, alles toll, aber danach ist sie hingefallen. Also Millionen Fernsehpublikum und du stolperst und fällst hin und sie ist richtig fies gestürzt. Das tut mir immer noch so leid.
0: Ja, naja, ich glaube, sie ist drüber hinweg. In Your Eyes, jetzt bei ihr, von ihr, bei ihr, bei Energy.
1: Auch peinlich, Joe.
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0: an irgendwelchen Seilen. Das waren Feuerwehrmenschen, die haben nur was geprobt.
1: Ausgerechnet auch noch am schlechtesten Tag der Woche.
0: Oh. Bei dem Wetter, ey.
1: Weiter geht's mit den 10 jetzt am Stück. Umso schöner, dass wir im warmen Auto sitzen. Fastboy gleich für euch in gut 10 Minuten. Vorher jetzt noch Flow.
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0: Hey, Energy ist an, jetzt mit Fastboy.
1: Die haben heute Tourauftritt in München und die waren im Auto auf dem Weg dahin und einer von beiden hatte schon Gesichtsmaske.
0: Oh, Alter, stell dir vor, du sitzt im Auto nebendran und schaust da auf einmal rein und das schaut dich eine Maske an.
1: Oh Gott, mich wird's so reißen. Fastboy jetzt mit Music Sounds hier bei Energy, immer die besten neuen Hits.

0: Hier ist Energy. Wunderschönen Abend euch. Und mit dem Snack hat Joe ganz Franken getriggert.
1: Ich weiß nicht, was ihr alle habt. Zitronen schlimm. Mit Schale sind lecker.
0: Als er das rausgehauen hat, dass er das gerne isst, bin ich wirklich vom Glauben abgefallen. Aber wir sind ja auf der Suche nach anderen Leuten, die das auch so essen würden. Zitrone mit Schale und da ist jemand in der Leitung für dich.
2: Hi, der Markus hier.
1: Hallo.
2: Also, ich habe mit den Zitronen mit der Schale auch kein Problem.
1: Nee. Danke.
0: Jetzt hört's auf. Aber wo andere sich eine Tafel Schokolade irgendwie aufmachen, sitzt ihr da und snackt dann Zitrone mit Schale oder was?
2: Ja, also bevor ich mir Schokolade in die Kiemen schmeiß, weil ich keine Schokolade mag, esse ich dann doch lieber die Zitrone. Doch, ja.
1: Oh, schön.
0: Es tut mir leid, dass ich das sagen muss, aber du bist auch ein komischer Mensch wie Joe, okay?
2: Also selbst wenn ich irgendwo was esse, also wenn ich beim Essen sitze und ich bestelle mir Cola, da ist eine Zitrone drin, selbst da wird die Zitrone gesnackt.
1: Das ist voll die gute Idee, ja.
0: Ey, lieben Dank, dass du dich reingemeldet hast und Joe supportet hast.
1: Danke.
2: Ja.
0: Lass dir die nächste Zitrone mit Schale schmecken.
1: Ja.
0: Habt einen tollen Tag. Ciao.
1: Ciao.
2: Ciao, ciao.
0: Ich kann nicht mehr mit euch.
1: Schön.
0: Ihr
1: noch
0: seid
1: ein komischer.
0: Alle komisch.
1: Danke.
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8: Achtung, ganz wichtige Info von der Polizei aus unserer Nachbarschaft, aus der Oberpfalz.
9: In der Nähe von Postbauer Heng, da wurden nämlich heute Nachmittag Schüsse abgegeben. Zwei Verletzte gibt es wohl laut Polizei, vieles aber noch nicht bekannt. Ein ganz großes Großaufgebot ist da jetzt aktuell vor Ort. Der Verkehr ist komplett abgeriegelt, die Leute sollen die Häuser und Gebäude nicht verlassen und es kreist auch ein Heli, der von oben da drauf schaut. Und nach derzeitigen Informationen befindet sich wohl auch ein potenzieller Täter in einem Wohnhaus und das wird jetzt umstellt.
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10: Im Studio Eva-Maria Wölfel. Der Weg für Sondierungsgespräche in Berlin ist frei. Linke, SPD und Grüne haben sich geeinigt, auch beim Umgang mit Antisemitismus. Die Parteien betonen, wer antisemitisch auffällt, muss mit einem Parteiausschluss rechnen. Zuvor gab es Antisemitismusvorwürfe gegen Teile der Linke. Deutschland und Großbritannien wollen nach dem Brexit wieder enger zusammenarbeiten. Ein neuer Freundschaftsvertrag ist jetzt in Kraft getreten. Er soll unter anderem Schülerreisen und Auslandssemester erleichtern. Geplant ist auch eine direkte Bahnverbindung zwischen Deutschland und Großbritannien. Die deutsche Wirtschaft läuft deutlich besser als gedacht. Deshalb hat jetzt auch die Bundesregierung ihre Wachstumsprognose nach oben geschraubt. Das Wirtschaftsministerium geht jetzt von einem Plus dieses Jahr von 1,3% aus. Mehr als doppelt so viel wie im Frühjahr. Beim Bürokratieabbau kommt die Bundesregierung voran. Das zeigt ein Bericht des Normenkontrollrats. In der Verwaltung wird zum Beispiel immer mehr auf digital statt auf Papier gesetzt. Vieles wurde außerdem schon auf den Weg gebracht, muss aber noch umgesetzt werden.
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9: Und ihr habt ja auch gerade schon die News gehört, Postbauer Heng bzw. die Ortschaft Berngau, da ist gerade alles abgeriegelt, da könnt ihr nicht reinfahren in die Ortschaft. Und schauen wir noch auf die A3, Würzburg Richtung Nürnberg zwischen Erlangen-Tennenlohe und dem Kreuz Nürnberg. Da stockt und staut es, da hat es nämlich gekracht, circa 20 Minuten on top.
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9: Nürnberg die Schafhofstraße und in Erlangen Artilleriestraße und Schwabach hat auch noch einen, habe ich gerade gesehen. Schwabach die Schillerstraße, wenn es bei euch auch noch was gibt. Staus, Blitzer, gerne kurz kostenfrei zu uns durchklingeln. 0800 800 1069.
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8: Ich hab's euch gestern gesagt. Ich habe euch gesagt, ihr sollt das Wetter und die Sonne ausnutzen, weil Wetter kackt ab. Und heute, da haben wir's.
9: Ich habe sauber aufgegessen, mein Teller, ja?
8: Ja, hat nichts gebracht. Mhm. Es regnet heute den ganzen Tag immer wieder. Ist ungemütlich, herbstlich. Da ist teilweise auch Wind dabei, der dafür sorgt, dass die 14 Grad sich teilweise sogar noch kühler anfühlen. Und die nächsten Tage geht's so weiter erstmal.

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1: Ich glaube, heute ist es soweit. Heute schüre ich ihn an. Den Kamin im Wohnzimmer.
2: Boah, Kaminluft, beste Luft.
1: Ja, es ist schon immer ein bisschen Flex. Ich jammer ja viel im Sommer, dass ich keinen Balkon habe, aber dafür habe ich den Kamin im Winter.
2: Ja, guck mal, plus eins. Gentlemen, jetzt für euch bei Energy immer die besten.

0: So don't blink twice. Es ist grau in Franken, ein bisschen zu grau, aber ihr bekommt bald wieder Sonne.
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0: Wer isst sie noch? Die Zitrone mit Schale. Hoffentlich niemand.
1: Ihr seid alle solche Hater, ne?
0: Ja, mit dem Snack hat uns Joe heute schockiert, weil er einfach Zitrone mit Schale gerne mal so sich einen Obstteller so macht.
1: Ja, ist auch lecker.
0: Ihr meldet euch aber auch schon fleißig rein. Auf deiner Seite ist auf jeden Fall Irina. Die hat uns sogar ein Rezept geschickt. Ich dachte, ich fall vom Glauben ab.
2: Hallo. Diese Zitronenscheiben mit Schale und der Kirsche gibt's bei uns auf jeder Weihnachtsfeier.
1: Oh.
2: Zu jeder Vorspeise quasi.
1: Ui.
2: Und das kennen tatsächlich in meinem Bekanntenkreis sehr, sehr viele. Ich habe schon als Kind Zitrone mit Schale gegessen, also ich weiß gar nicht, warum da jetzt so ein gegen Zitrone mit Schale-Hype entsteht.
1: Rede!
0: Was, wo kommt es her auf einmal? Ich habe es früher nie gehört.
1: Ja, ich muss jetzt, glaube ich, die Weihnachtsfeier wechseln.
0: Na dann los, Zitrone mit Schale und obendrauf eine Sauerkirsche, oder wie war's?
1: Let's go, ja.
0: Hier ist Energy, immer die besten neuen Hits jetzt.

0: Aperolkerze angezündet im Büro.
1: Boah, ich wäre am liebsten in diesem Büro eingezogen. Das hat so lecker gerochen.
0: Es ist grau da draußen, macht es euch trotzdem irgendwie schön. Und noch dazu sind wir mittendrin in den 10 Hits am Stück.
1: Hallo, und da haben wir gleich für euch, sag mal, darf man eigentlich Kerzen in Autos anzünden?
0: Gefühlt nein.
1: Okay, egal. Nico Santos gleich für euch in gut 10 Minuten. Vorher jetzt noch Temple City.

0: dass ihr mit dabei seid. Energy ist an, jetzt mit Nico Santos.
1: Ich würde ja gerne mal crowdsurfen, traue mich aber nicht, weil meine größte Angst ist, dass ich nach kurzer Zeit abstürze. Mhm. Und genau das ist Nico Santos passiert, der hat crowdsurfen gemacht von der Bühne runter und genau 2 Sekunden hat es funktioniert und dann war er am Boden.
0: Oh nein, und dann wirst du von lauter Menschen begraben.
1: Ja, ich glaube, die haben ihm schon hochgeholfen und so, aber es war ihm ein bisschen unangenehm.
0: Ja. Verstehe ich, wäre uns allen wahrscheinlich. Classic jetzt von ihm bei Energy, immer die besten Neuen.

0: Und sag mal, kennt ihr eigentlich Bruce Danell? Also ich hoffe schon. Wir sagen nur, die Handtasche muss lebendig sein. Dieser Mann ist eine absolute Ikone.
1: Ja, und jetzt hat gerade er sich um unsere Energy-Praktikanten gekümmert. Es geht um wilde Getränke-Kombis und ganz viel Attitude. Da können wir uns alle natürlich eine Scheibe von abschneiden. Hört er morgen hier in der Show.

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10: Es gibt Neues in Sachen Polizeieinsatz in der Nähe von Neumarkt in der Oberpfalz.
11: Genau, da sind ja heute Schüsse gefallen und wie verschiedene Medien berichten, sollen zwei Landratsamtmitarbeiter wohl verletzt worden sein, die eine Waffenkontrolle eigentlich nur durchführen wollten. Einer davon sogar tödlich. Großes Aufgebot ist gerade vor Ort, Verkehr ist auch komplett abgeriegelt und nach derzeitigen Informationen befindet sich der potenzielle Schütze, also der Täter, in einem Wohnhaus, wo auch die schwer verletzte Person sich darin befindet. Und das wird jetzt quasi in diesem Minuten umstellt. Und auch der Bürgermeister des Ortes Berngau, der hat sich zu Wort gemeldet. Die Anwohner, die seien wohl relativ ruhig. Gesellschaftliche Abende, Vereinstreffen oder Training seien aber nachvollziehbarerweise abgesagt worden.
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12: Im Studio Eva-Maria Wölfel. Ein erster Schritt, um Menschen mit kleinen und mittleren Einkommen zu entlasten. So werben Union und SPD für ihre geplante Einkommenssteuerreform. Die war heute zum ersten Mal Thema im Bundestag. Zur Gegenfinanzierung sollen die Steuern bei höheren Einkommen angehoben werden. Deutschland und Großbritannien wollen nach dem Brexit wieder enger zusammenarbeiten. Ein neuer Freundschaftsvertrag ist jetzt in Kraft getreten. Er soll unter anderem Schülerreisen und Auslandssemester erleichtern. Geplant ist auch eine direkte Bahnverbindung zwischen Deutschland und Großbritannien. Bei Antisemitismus und Kontakten zu Clan-Mitgliedern drohen Konsequenzen. Das haben SPD, Grüne und Linke in Berlin klargestellt, nachdem sie den Weg für Sondierungsgespräche freigemacht hatten. Streit gibt's nach wie vor beim Thema Enteignungen. Die Linke ist dafür, die SPD dagegen. Luna und Nala sind die beliebtesten Hundenamen in Deutschland. Das zeigt eine Auswertung der Tierversicherung Lassie. Auf dem dritten Platz landet Milo, gefolgt von Bella und Buddy.
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11: Ihr habt es wahrscheinlich gerade schon in den News gehört. Wir schauen nochmal nach Neumarkt in der Oberpfalz. Die Ortschaft Berngau, die ist aktuell aufgrund des Einsatzes komplett abgeriegelt. Da kommt ihr mit eurem Auto aktuell nicht rein. Und ansonsten schaut's aber ganz gut aus auf den restlichen Straßen.
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11: Nürnberg die Karl-Schönleben-Straße und außerdem in Schwabach noch die Schillerstraße. Wenn ihr auch noch was gesehen habt, Stausblitzer, gerne kurze WhatsApp an uns 0176 1069 4x8.
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10: Wetter versaut den Plan der Fürther Kerber. Da wäre ja heute eigentlich Ballonglühen gewesen, aber es ist abgesagt.
11: Ja, ihr könnt auch ohne Ballons glühen.
10: Auf der Fürther Kerber auf jeden Fall. Das Wetter ist aber trotzdem herbstlich. Also verregnet heute den Abend über auch 14 Grad. Durch den Wind fühlt es sich teilweise sogar noch kühler an. Und morgen ähnliches Wetter.
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1: Schön, dass ihr dabei seid.
2: Und wenn ihr an der Stadtgrenze zwischen Nürnberg und Fürth Fahrrad fahrt und da auf einmal am Ortsschild eine Salatgurke klebt, wir erklären euch gleich, warum.
1: Crazy. Tiffany Harris jetzt erstmal.

0: Ja, so Joe sind hier und es wird immer wilder im Internet.
1: Also wenn ihr sagt, die Franken, die haben doch einen Dachschaden, dann stimme ich dem durchaus immer mal wieder zu, ja. Ich habe nämlich ein Video gesehen auf Insta, da hat jemand eine Gurke an ein Schild gepappt.
0: An so ein Straßenschild?
1: Ja, genau. Und also hört es euch einfach mal selber an.
2: Diese Gurke ist geladen am Förder Stadtpark mit Gurken, mit positiver Energie und es strahlt jetzt nach Nürnberg und nach Förder und überall und alle, die vorbeifahren. Diese Kraft, diese Pose, ich merk's doch. Merkt ihr das nicht? Ich merk's schon.
1: Doch, ich merk's, ja. Und diese positive Energie, die braucht ihr auch bei eurer nächsten Radiosendung.
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1: Schön.
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0: Jasse und Joe sind hier und es ist grau in Franken. Ja. Teilweise muss man den Scheibenwischer beim Auto schon auf Stufe 2 stellen, ja, weil da ein bisschen Regen mit dabei ist. Ungemütlich irgendwie.
1: Ja, aber man kann es sich trotzdem im Auto jetzt auch so richtig schön cozy machen. Da will man immer gar nicht mehr raus, wenn es im Auto dann so richtig schön kuschelig warm ist. Sitzheizung vielleicht und sogar vielleicht die Lenkradheizung auch noch an ist. Und draußen ist einfach eklig.
0: Alles auf volle Stufe. Und so ein bisschen Sonne bekommen wir jetzt von Jack Johnson mit Upside Down.

0: 19 Uhr ist es, Sendung so gut wie rum. Naja, eine Stunde haben wir noch zusammen.
1: Ja.
0: Ich halte mal fest, so die Zusammenfassung, wir haben festgestellt, heute Joe ist komisch, weil er Zitronen mit Schale gerne isst.
1: Aber einige von euch da draußen auch.
0: Ey, es war so wild heute, der Ritt.
1: Schön, und wild geht's jetzt auch weiter mit den 10 jetzt am Stück.

0: Hey Energy, schön, dass ihr mit dabei seid. Michael Schulte, der ist auch mit dabei.
1: Der hat ja zwei Kinder und die sagen manchmal wirklich zu ihm nicht nur Papa, sondern sie sprechen ihn auch an mit Michael Schulte.
0: Oh Gott.
1: Einfach weil die es aufgeschnappt haben, wenn Fans zu ihm kommen und sagen, hey, das ist ja Michael Schulte und es witzig fanden und deswegen sagen sie statt Papa seinen ganzen Namen.
0: Boah, das finde ich ja generell ganz fürchterlich. Ich hatte mal einen Schulkameraden, der hat zu seiner Mama auch nicht Mama gesagt, sondern immer beim Vornamen genannt.
1: Ich finde es auch so seltsam, tut mir leid.
0: Komisch, ne? Gut, sind wir uns einig. 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
1: Heute, Freunde, wird die Nürnberger Altstadt zur riesigen Jukebox, zur Partymeile. Das Nürnberg Pop Festival startet. 100 Konzerte ungefähr, 21 Locations und 3 Abende voller neuer Musik. Einer der großen Acts heute, Mode Selector. 21 Uhr im Festsaal des Künstlerhauses. Nur als kleiner Tipp. Ansonsten lasst euch treiben. Schönen Donnerstag.
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2: Ja, Baby.

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1: Und da schauen wir nochmal nach Neumarkt in die Oberpfalz, wo ja heute Schüsse gefallen sind. Wie verschiedene Medien berichten, sollen wohl zwei Landratsamtmitarbeiter verletzt worden sein, die eben eine ganz normale Waffenkontrolle durchführen wollten. Einer davon sogar tödlich. Großes Aufgebot ist vor Ort, Verkehr ist auch komplett abgeriegelt und nach derzeitigen Informationen befindet sich der potenzielle Täter, also der Schütze, in einem Wohnhaus, das jetzt bereits komplett umstellt ist. Von weiteren Verletzten ist aber zum Glück nicht auszugehen, weshalb das weitere Vorgehen von den Einsatzkräften gründlich vorbereitet werden kann. Und auch der Bürgermeister des Ortes Berngau, der hat sich zu Wort gemeldet. Die Anwohner, die seien wohl relativ ruhig. Gesellschaftliche Abende, Vereinstreffen oder Trainings, die seien aber nachvollziehbarerweise abgesagt worden.
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2: Im Studio Eva-Maria Wölfel. Die deutsche Wirtschaft läuft deutlich besser als gedacht. Deshalb hat jetzt auch die Bundesregierung ihre Wachstumsprognose nach oben geschraubt. Das Wirtschaftsministerium geht jetzt von einem Plus dieses Jahr von 1,3% aus. Mehr als doppelt so viel wie im Frühjahr. Haben auch CDU-Politiker für den neuen AfD-Landtagspräsidenten in Sachsen-Anhalt gestimmt. Darüber wird weiter diskutiert. Kanzler und CDU-Chef Merz hat angedeutet, dass die zusätzlichen Stimmen auch von SPD, Grünen oder Linken kommen könnten. Blödsinn, heißt es von Grünen und Linken. Der Weg für Sondierungsgespräche in Berlin ist frei. Linke, SPD und Grüne haben sich geeinigt, auch beim Umgang mit Antisemitismus. Die Parteien betonen, wer antisemitisch auffällt, muss mit einem Parteiausschluss rechnen. Zuvor gab es Antisemitismusvorwürfe gegen Teile der Linke. Deutschland und Großbritannien wollen nach dem Brexit wieder enger zusammenarbeiten. Ein neuer Freundschaftsvertrag ist jetzt in Kraft getreten. Er soll unter anderem Schülerreisen und Auslandssemester erleichtern. Geplant ist auch eine direkte Bahnverbindung zwischen Deutschland und Großbritannien.
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1: Schaut soweit da gut aus, alles frei bisher.
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4: Wetter versaut den Plan der Fürther Kerber. Da wäre ja heute eigentlich Ballonglühen gewesen, aber es ist abgesagt.
1: Ja, ihr könnt auch ohne Ballon glühen.
4: Auf der Fürther Kerber auf jeden Fall. Das Wetter ist aber trotzdem herbstlich. Also verregnet heute den Abend über auch 14 Grad. Durch den Wind fühlt es sich teilweise sogar noch kühler an. Und morgen ähnliches Wetter.
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4: Halloween rückt langsam näher und ich habe den gruseligsten Arbeitskollegen, wette ich mit euch, weil Joe kann ganz komische Stimmen. Mach mal so eine Gruselstimme.
6: Hey, was meinst du denn jetzt?
4: Klingt so schlimm, ich schwöre euch, da war kein Filter oder irgendwas drüber. Das kann er einfach so aus dem Stand.
6: Ja.
4: Cat's Eye jetzt mit schöneren Stimmen. Anyway, hier bei Energy.

0: Ich war mir so sicher, dass wir keinen anderen Franken außer Joe finden. Und dann haben sich heute doch so viele von euch reingemeldet, die auch komisch sind, weil sie was tun wie Joe?
1: Oh, Zitrone mit Schale essen und ich liebe euch alle dafür.
0: Ja, ich habe hier noch jemanden für dich.
2: Doch. Meine Spitzname ist Lemonka, also bin ich dabei.
3: Ja, Mann!
2: Wirklich?
1: Ich liebe dich!
2: Das ist kein Zufall. Meine Kinder statt Bonbons zu ihr machen das Gleiche. Wirklich.
1: Oh, geil!
2: Das ist kein Fake, ne? Wir sind einfach so.
0: Nein!
2: Ja, im Meso sauer, dann besser.
1: Du bist meine Seelenverwandte.
0: Jetzt finde ich euch aber beide komisch.
2: Dann muss ich was Zitronenkuchen euch schicken, wirklich.
0: Also Zitrone mit Schale. Ich wurde eines Besseren belehrt, ist scheinbar ein geiler Snack.
1: Ja, Mann, und jetzt habe ich richtig Bock auf Zitronenkuchen.
0: Ich finde es immer noch komisch.
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5: Um 7:45.
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0: euch. Energy ist doch hier und heute Vormittag, so 11:15, vielleicht habt ihr es auch gehört, da war auf einmal so wie so ein Knall und dann so ein ewig lautes Rauschen über Nürnberg.
1: Ja, ich dachte auch erst Unwetter, aber nee, kurzer Blick aus dem Studio, 8. Stock Business Tower. Die Eurofighter, die üben ja jetzt aktuell die Woche noch bis morgen, weil dann Nürnberg quasi als Ausweichflughafen in Ernstsituationen eventuell eingesetzt werden könnte. Und deswegen sind die da gerade vom Flughafen aus gestartet.
0: Aber so laut habe ich es heute zum ersten Mal gehört.
1: Ja, ich auch.

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2: Um 20 Uhr an diesem Donnerstag, an dem der Herbst jetzt auch wettertechnisch bei uns angekommen ist. Die perfekte Zeit also, um ins Kino zu gehen. Und mein lieber Kollege Gabriel verrät uns gleich, welcher Film sich am Wochenende besonders lohnt. Ich sag nur, Facebook wurde verfilmt. Alles gleich, vorher jetzt noch DJ Gosha mit immer den besten neuen Hits.

0: Der Herbst, der ist sowas von da und somit auch die Hauptsaison für das Kino, vor allen Dingen, wenn solch tolle Filme rauskommen. The Social Reckoning thematisiert die Facebook-Enthüllungen aus dem Jahr 2021 durch die Whistleblowerin Frances Organ, ein absoluter Polit-Thriller, ist ein bisschen die Fortsetzung von The Social Network, als Jesse Eisenberg Mark Zuckerberg gespielt hat. Und mein lieber Kollege Gabriel erzählt uns jetzt, warum ihr diesen Film auf alle Fälle anschauen solltet.
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2: Und heute packen wir The Social Reckoning auf die Watchlist. Das ist ein neuer Film über Facebook, ab sofort im Kino. Und warum ist der Film so sehenswert? Der Cast ist wirklich mega. Jeremy Allen White ist dabei. Und Mikey Madison, da klingelt es vielleicht bei euch, die hat letztes Jahr den Oscar als beste Hauptdarstellerin gewonnen, obwohl alle dachten, dass Demi Moore ihn gewinnen würde. Also Social Reckoning ist jetzt ihr erster Kinofilm und ihre große Chance, sich in Hollywood zu beweisen. Und da bin ich wirklich sehr gespannt. Ich glaube, sie wird das großartig machen. Und deswegen kommt The Social Reckoning diese Woche auf die Energy Weekly Watchlist.

Ray hören wir jetzt hier bei Energy, die britische, Multi-Genre-Sängerin, ne? Irgendwas zwischen Pop, Soul und R&B, die sich jetzt ein Kindheitstraum erfüllt hat und mit ihren beiden Schwestern einen gemeinsamen Song rausgebracht hat. Emma und Absolutely Joy heißt ja, die pure Freude, jetzt auch hier bei Energy mit immer den besten neuen Hits.

0: Immer die besten neuen Hits hier bei Energy an diesem Donnerstag, an dem der Herbst jetzt auch wettertechnisch komplett angekommen ist. Lassen wir uns drauf ein. Ab jetzt jeden Abend eine Tasse Tee, die wir mit beiden Händen umfassen. Wir pusten melancholisch rein, schauen auf die Stadt und wünschen uns den Sommer zurück, den wir aber vor 4 Wochen noch richtig verflucht haben, weil er ganz heiß war. So sind wir. Ist das nicht fantastisch? Kamerad hören wir außerdem gleich mit A Love Sober und immer den besten neuen Hits.
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0: Donnerstagabend hier bei Energy. Es regnet den ganzen Tag, aber dennoch kann man mit zwei zugekniffenen Augen erkennen, dass die 90er sowas von auf der Straße wieder angekommen sind. Sowohl in der Mode als auch in der Musik.
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0: Immer die besten neuen Hits hört euch hier bei Energy an diesem Donnerstagabend. Schön, dass ihr mit dabei seid. Der Herbst ist da und mit ihm auch die melancholische Musik. Deshalb gleich Teddy Swims für euch. Den Anfang macht Calgo mit Save My Love und immer den besten neuen Hits.
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Paddy Swims hören wir jetzt hier bei Energy, der US-Amerikaner, der wirklich so eine fleischgewordene Tex-Bildschere ist. Wenn man den so sieht, ne, diese Erscheinung, 2 Meter groß, Vollbart, gesichtstätowiert, würde man nie darauf kommen, weil wir auch alle so klischeebehaftet denken, dass er so gefühlvolle Songs macht. Ist übrigens im nächsten Jahr auch in Deutschland, in Berlin, am 11. März in der Uber Arena. Gibt noch Tickets, dann auch für The Perfect Man. Hören wir jetzt immer die besten neuen Hits.

Um 21 Uhr an diesem Donnerstag heute schon an Morgen denken, ist irgendein dämlicher Werbeslogan, trifft aber zu in Sachen Festivals. Das Lollapalooza hat fürs nächste Jahr schon die ersten drei Headliner rausgesucht und die sind unglaublich. Plus, es gibt jetzt auch ein konkretes Datum. Reden wir gleich darüber, wann das sein wird. Vorher noch The Bowser mit immer den besten neuen Hits.

0: Donnerstagabend, wir schreiben den 8. Oktober. Man kann jetzt wirklich mit Bedauern konstatieren, der Sommer, er ist komplett vorbei, ne? Auch in den Auszügen. Aber Freunde, vor dem Energy Festival Sommer ist nach dem Energy Festival Sommer.
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0: Ja, wirklich fantastische Nachrichten jetzt schon vom Lollapalooza. Es gibt nämlich ein Datum und die ersten drei Headliner. Der Reihe nach. 17. und 18. Juli steigt das Lolla in Berlin. Und mit dabei sind jetzt schon Acts, wo ich sage, komm, da kaufe ich mir Karten. Unter anderem nämlich Somber. Hat dieses Jahr zum allerersten Mal Festivals gespielt in Europa und hat gesagt, komm, fand ich fantastisch, nächstes Jahr Berlin. Und auch die Indie-Band The Neighborhood. Sind live auch wirklich fantastisch. Und der dritte im Bunde, ein Künstler, den ich euch vermutlich nicht mehr vorstellen muss. Robbie fucking Williams ist auch dabei. Wir sind gespannt, wer noch zum Lineup dazukommt. Jedenfalls mit diesen drei ist schon mal ein Anfang, ein großer, großer Anfang getan. Tickets werden wir sicher auch wieder für euch haben.

Delta Goodrem haben wir jetzt hier bei Energy, die mit ihren 41 Jahren wirklich in Australien, in ihrer Heimat, ein Kindheitsstar schon war. Seit 30 Jahren in der Öffentlichkeit, Sängerin, Schauspielerin und seit diesem Mai auch in Europa ein Begriff. Habe beim ESC mitgemacht für Australien und jetzt hören wir sie mit Hologram, ihrem Song von damals und immer den besten neuen Hits.

0: hören wir jetzt hier bei Energy, mit deren Hilfe ihr in diesem Jahr noch nach Südfrankreich könnt, nach Cannes, um dort auf unseren Nacken Urlaub zu machen. Warum genau Miley und wie das Ganze funktioniert, erkläre ich euch nach zwei Songs, dessen Anfang Tiffany Harris macht. Immer die besten neuen Hits.
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0: Miley hören wir jetzt hier bei Energy, die euch noch einen richtig schönen Urlaub in Südfrankreich bescheren könnte.
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0: Immer die besten neuen Hits. Hört euch hier bei Energy gleich im Wortsinn, denn wir hören gleich den ganz neuen Song von Rosalyn. Außerdem Jennifer Lopez und Miles Smith macht jetzt den Anfang.
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Donnerstagabend, Donnerstagnacht, es ist jetzt schon wirklich seit einigen Stunden dunkel. Ich finde auch deshalb weiß man, dass der Herbst/Winter kommt. Rosalyn kommt jetzt auf alle Fälle mit einem ganz neuen Song. Haben wir zum allerersten Mal hier bei mir in der Sendung. Heißt Musical Love. Rosalyn ist ja aus Armenien, hat vor 3 Jahren mittlerweile beim ESC mitgemacht für Armenien. Und seitdem ist sie vor allen Dingen ein großer Star auch auf TikTok, Instagram und jetzt eben auch in den Radios. Immer die besten neuen Hits. Musical Love.

um 22 Uhr an diesem Donnerstag, an dem ich auch so ein bisschen mit Sorge auf den Rest meiner Radiokarriere blicke, denn ihr könnt mich hier ablösen mit Hilfe von TikTok. Könnt euch bewerben. Das Energy TikTok Casting, wie das vonstatten geht, erzähle ich euch nach zwei Songs. Teddy Swims macht den Anfang jetzt mit immer den besten neuen Hits.

0: Donnerstagabend hier bei Energy, ich bin Julian. Ich genieße jetzt jede Sendung nochmal ganz intensiv, weil es könnte theoretisch sein, dass ihr mich ablöst.
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Oliver Heldens hören wir jetzt hier bei Energy. Ist ein unglaublich A, talentierter, B, erfolgreicher DJ, hat bei uns in Berlin gespielt, in Kreuzberg bei der Energy Music Tour, hat alles abgerissen, den Sommer, wenn man denn so will, verabschiedet, spielt gerade in New York, dann in Kanada, ist nächste Woche auch wieder in Warschau. Also der Mann hat unglaublich einen Run. A-I-O-U, so heißt sein Song wirklich, A-I-I-O-U, mit immer den besten neuen Hits.

0: jünger? Das gilt es gleich rauszufinden nach zwei Songs.
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1: Er ist in absolut bestechender, fast beängstigender Form. Schauen wir mal, wie er sich heute schlägt und mit dem Druck umgeht.
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1: Mein lieber Kollege Armani.
3: Hello.
1: Armani, unter Druck entstehen Diamanten. Schauen wir mal, wie du heute damit umgehst. Die Aussage, die ich heute vielleicht dabei habe, ist folgende. Die älteste Schildkröte der Welt ist 154 Jahre alt. Fakt oder Fake?
3: Das ist ein Fake, die muss älter sein, sag ich.
1: Du liest es doch alles vorher, das Sheet.
3: Nee. Der Ball muss über die Kugel. Unter Druck wird er rübergeschoben. Rohdiamant.
1: Die älteste Schildkröte der Welt ist 105 Jahre alt, ist ein
4: Fake.
1: Du hast vollkommen recht, sie ist wohl um die 194 Jahre alt. Die wird jetzt immer mehr untersucht, damit die Forschung mal rauskriegt, warum die Tiere wirklich so krass alt werden.
3: Spannend.
1: Hast du wieder richtig gewusst? Ich wollte schon fast sagen, geraten, lieber Armani.
3: Hater.
1: Wir hören uns dann morgen, wenn du die Woche, man darf es nicht aussprechen, ich mach's trotzdem, perfekt werden lassen kannst. Bis morgen, mein Lieber.
3: Bis morgen.

0: Immer die besten neuen Hits. Hier bei Energy gleich mit Shawn Mendes, Cold in California, außerdem Cat's Eye und Benson Boone macht den Anfang.
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2: Bitte jetzt ganz ruhig bleiben. Augsburg hat uns den Titel als stressfreiste Großstadt Deutschlands weggeschnappt. Es gibt einen neuen Stressindex, der hat 30 deutsche Großstädte verglichen. Dabei wurde allerdings nicht gemessen, wie entspannt die Menschen wirklich sind, sondern wie gut die Voraussetzungen dafür sind. Also Grünflächen, Lärm, Arbeitszeit, Gesundheitsangebote und Prävention haben eine Rolle gespielt. Augsburg auf Platz 1 und Nürnberg? Ja, immerhin holen wir dann, wir sind im Mittelfeld und holen einen Einzelsieg. Bei uns gibt's deutschlandweit die meisten zertifizierten Stress- und Entspannungskurse pro 100.000 Einwohner. Heißt, falls dich dieses Ergebnis jetzt stresst, findest du in Nürnberg wenigstens besonders schnell einen Kurs, in dem du lernst, ganz schnell mehr Augsburg zu sein. Und besonders stressfrei, wissen wir alle, lebt sich's natürlich, wenn die Schwiegermama in einer anderen Stadt wohnt und kein Deutschlandticket besitzt. Liebe Schwiegermutter, nur Spaß. Liebe Grüße und schönen Donnerstag.
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Shawn Mendes hören wir jetzt hier bei Energy, der Gitarre spielt, das weiß man, wenn man ihn schon mal live gesehen hat, aber hat es wahnsinnig spät gelernt, mit 13 Jahren, und da sieht man auch nochmal, wie jung er ist, hat sich das selbst beigebracht mit YouTube. So, und es hat gereicht. Cold in California, immer die besten neuen Hits.

um 23 Uhr an diesem Donnerstag. Freue mich sehr, dass ihr noch mit am Start seid. Lasst uns jetzt die letzte Stunde des Tages ganz entspannt gemeinsam ausklingen mit You Know Das und Flipside. Immer die besten neuen Hits.

0: Der Herbst, der ist sowas von da und somit auch die Hauptsaison für das Kino, vor allen Dingen, wenn solch tolle Filme rauskommen. The Social Reckoning thematisiert die Facebook-Enthüllungen aus dem Jahr 2021 durch die Whistleblowerin Frances Organ, ein absoluter Polit-Thriller, ist ein bisschen die Fortsetzung von The Social Network, als Jesse Eisenberg Mark Zuckerberg gespielt hat. Und mein lieber Kollege Gabriel erzählt uns jetzt, warum ihr diesen Film auf alle Fälle anschauen solltet.
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2: Und heute packen wir The Social Reckoning auf die Watchlist. Das ist ein neuer Film über Facebook, ab sofort im Kino. Und warum ist der Film so sehenswert? Der Cast ist wirklich mega. Jeremy Allen White ist dabei. Und Mikey Madison, da klingelt es vielleicht bei euch, die hat letztes Jahr den Oscar als beste Hauptdarstellerin gewonnen, obwohl alle dachten, dass Demi Moore ihn gewinnen würde. Also Social Reckoning ist jetzt ihr erster Kinofilm und ihre große Chance, sich in Hollywood zu beweisen. Und da bin ich wirklich sehr gespannt. Ich glaube, sie wird das großartig machen. Und deswegen kommt The Social Reckoning diese Woche auf die Energy Weekly Watchlist. No!

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1: Die Jungs von Fastboy haben wir jetzt hier bei Energy, Felix und Lukas, die, das finde ich immer so schön, ihren frühen Traum in Realität umgewandelt haben, wollten immer ihr Hobby zum Beruf machen, hat geklappt mittels der Musik und vor allen Dingen wollten sie das auch immer gemeinsam machen. Auch das hat hervorragend funktioniert. Music Sounds, Fastboy, immer die besten neuen Hits.

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0: Immer die besten neuen Hits hört ihr hier bei Energy. Gleich mit Songbird, der, und das ist heute bekannt geworden, beim Lollapalooza im nächsten Jahr spielen wird. Außerdem Bibi Rexha und Flo macht den Anfang.
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Samstagabend, wir schreiben den 8. Oktober. Man kann jetzt wirklich mit Bedauern konstatieren, der Sommer, er ist komplett vorbei, ne? Auch in den Auszügen. Aber Freunde, vor dem Energy Festival Sommer ist nach dem Energy Festival Sommer. Ja, wirklich fantastische Nachrichten jetzt schon vom Lollapalooza. Es gibt nämlich ein Datum und die ersten drei Headliner. Der Reihe nach. 17. und 18. Juli steigt das Lolla in Berlin. Und mit dabei sind jetzt schon Acts, wo ich sage, komm, da kaufe ich mir Karten. Unter anderem nämlich Somber. Hat dieses Jahr zum allerersten Mal Festivals gespielt in Europa und hat gesagt, komm, fand ich fantastisch, nächstes Jahr Berlin. Und auch die Indie-Band The Neighborhood. Sind live auch wirklich fantastisch. Und der dritte im Bunde, ein Künstler, den ich euch vermutlich nicht mehr vorstellen muss. Robbie fucking Williams ist auch dabei. Wir sind gespannt, wer noch zum Line-Up dazukommt. Jedenfalls mit diesen drei ist schon mal ein Anfang, ein großer, großer Anfang getan. Tickets werden wir sicher auch wieder für euch haben.

0: Immer die besten neuen Hits hier bei Energy. Gleich mit Naked, gemeinsam mit Portugal the Man, und den Anfang macht jetzt Holly Humberstone, To Love Somebody. Donnerstagnacht hier bei Energy. Freue mich, dass ihr mit dabei seid.
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Donnerstagnacht hier bei Energy. Ich bin Julian und ich bin raus für heute. Ich habe Feierabend. Schön, dass ihr mit dabei wart. Ihr hört mich, wenn ihr wollt, morgen wieder ab 20 Uhr. Dann feiern wir gemeinsam rein in dieses Wochenende. Bis dahin, lasst Energy durchlaufen. Habt jetzt eine gute Nacht. Ich sage ciao, ich bin raus. Immer die besten neuen Hits jetzt mit Potschel.

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